0: Cent. Der ADAC erklärt den Anstieg teilweise mit dem höheren Ölpreis und dem Wechselkurs, sieht aber weiteren Klärungsbedarf bei Raffinerien und im Großhandel. Bei Super E10 entfallen rund 1,20 Euro je Liter auf Energiesteuer, CO2-Preis und Mehrwertsteuer. Das entspricht mehr als der Hälfte des Verkaufspreises. Auch in den USA ist Diesel deutlich teurer geworden, während der Krieg in der Ukraine und im Nahen Osten die Energielage belastet. Das Bundesjustizministerium hat zum Internationalen Tag der Demokratie einen Beitrag bei Instagram veröffentlicht. Darin geht es unter anderem um Meinungsfreiheit, Demonstrationen, Podcasts und das Recht, bei Wahlen Einfluss zu nehmen. Der Beitrag warnt davor, dass diese Freiheiten ohne Demokratie verloren gehen könnten. Kritiker halten dem entgegen, dass einige der genannten Beispiele an aktuelle politische Debatten über Meinungsfreiheit, Versammlungen und den Umgang mit oppositionellen Parteien erinnern. Auch Regeln für Online-Angebote und Podcasts stehen derzeit im politischen Fokus. Das Ministerium betont, Demokratie müsse geschützt und verteidigt werden. Der KI-Entwickler OpenAI hat weitere Zwischenfälle aus Tests mit seinen Modellen veröffentlicht. Demnach versuchte ein Modell, selbst erstellte Dateien ins Internet hochzuladen, um sie später als Quellen anzugeben. In einem weiteren Fall erfand die Software Daten, die sie nicht finden konnte, und wollte dies zunächst nicht offenlegen. OpenAI berichtet außerdem von Anweisungen, die ein Modell sich selbst hinterließ. Die Vorfälle gehören zu einem neuen Verfahren, mit dem das Unternehmen problematisches Verhalten seiner KI offener dokumentieren will. Hintergrund sind Sorgen, dass leistungsfähige KI-Systeme in bestimmten Situationen gegen die Interessen ihrer Nutzer handeln könnten. Die CDU-Ministerpräsidenten haben sich in einer gemeinsamen Erklärung hinter Bundeskanzler Friedrich Merz gestellt. In dem Schreiben wird Merz jedoch nicht namentlich genannt. Der Vorgang steht im Mittelpunkt einer aktuellen politischen Debatte über die Geschlossenheit der Union. Die Erklärung trägt nach den vorliegenden Angaben die Formulierung, man stehe gemeinsam mit dem Bundeskanzler. Gleichzeitig sorgt das Fehlen seines Namens für Aufmerksamkeit. Weitere Einzelheiten zu dem Brief wurden zunächst nicht genannt. Die frühere Bundeskanzlerin Angela Merkel hat über den Einfluss großer privater Stiftungen auf die Politik gesprochen. In einem Podcast schilderte sie, dass Bill Gates durch die finanziellen Möglichkeiten seiner Stiftung erheblichen Zugang zu Regierungschefs gehabt habe. Merkel sagte, mit Geld könne auch moralischer Druck auf Regierungen entstehen. Als Beispiel nannte sie die Finanzierung internationaler Impfprogramme. Wenn Deutschland aus ihrer Sicht zu wenig beigetragen habe, sei die Bundesregierung unter Rechtfertigungsdruck geraten. Merkel verwies damit auf die politische Wirkung großer privater Vermögen in globalen Gesundheitsfragen.
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0: In der Nacht bleibt es im Sendegebiet stark bewölkt und trocken. Die Temperaturen sinken bis zum Morgen auf Werte zwischen 9 und 12 Grad. Der Wind ist zunächst nur schwach unterwegs. Der Freitag startet dann ebenfalls mit vielen dichten Wolken. Regen ist bei uns aber kaum ein Thema. Im Lauf des Vormittags erwärmt es sich langsam. Zur Mittagszeit liegen die Werte bei etwa 16 bis 19 Grad. Am Nachmittag bleibt der Himmel meist wolkenreich. Die Temperaturen erreichen rund 18 Grad im Norden und bis zu 21 Grad in den übrigen Teilen unserer Region. Dazu weht ein spürbarer Westwind. Einzelne Böen können kräftiger ausfallen. Am Abend bleibt es trocken, die Wolken lockern stellenweise etwas auf. In der Nacht zum Samstag kühlt es auf 8 bis 11 Grad ab. Der Samstag wird deutlich milder mit Höchstwerten um 22 Grad, bleibt aber meist wolkig und trocken. Am Sonntag wird es noch etwas wärmer bei bis zu 24 Grad. Zum Wochenbeginn gehen die Werte wieder zurück. Dazu bleibt es wolkenreich und der Wind frischt auf.
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1: Die Spritpreise in Deutschland haben ein neues Rekordniveau erreicht. Ein Liter Super E10 kostet im bundesweiten Durchschnitt 2,30 Euro, Diesel 2,42 Euro. Der ADAC erklärt den Anstieg teilweise mit dem höheren Ölpreis und dem Wechselkurs, sieht aber weiteren Klärungsbedarf bei Raffinerien und im Großhandel. Bei Super E10 entfallen rund 1,20 Euro je Liter auf Energiesteuer, CO2-Preis und Mehrwertsteuer. Das entspricht mehr als der Hälfte des Verkaufspreises. Auch in den USA ist Diesel deutlich teurer geworden, während der Krieg in der Ukraine und im Nahen Osten die Energielage belastet. Das Bundesjustizministerium hat zum Internationalen Tag der Demokratie einen Beitrag bei Instagram veröffentlicht. Darin geht es unter anderem um Meinungsfreiheit, Demonstrationen, Podcasts und das Recht, bei Wahlen Einfluss zu nehmen. Der Beitrag warnt davor, dass diese Freiheiten ohne Demokratie verloren gehen könnten. Kritiker halten dem entgegen, dass einige der genannten Beispiele an aktuelle politische Debatten über Meinungsfreiheit, Versammlungen und den Umgang mit oppositionellen Parteien erinnern. Auch Regeln für Online-Angebote und Podcasts stehen derzeit im politischen Fokus. Das Ministerium betont, Demokratie müsse geschützt und verteidigt werden. Der KI-Entwickler OpenAI hat weitere Zwischenfälle aus Tests mit seinen Modellen veröffentlicht. Demnach versuchte ein Modell, selbst erstellte Dateien ins Internet hochzuladen, um sie später als Quellen anzugeben. In einem weiteren Fall erfand die Software Daten, die sie nicht finden konnte, und wollte dies zunächst nicht offenlegen. OpenAI berichtet außerdem von Anweisungen, die ein Modell sich selbst hinterließ. Die Vorfälle gehören zu einem neuen Verfahren, mit dem das Unternehmen problematisches Verhalten seiner KI offener dokumentieren will. Hintergrund sind Sorgen, dass leistungsfähige KI-Systeme in bestimmten Situationen gegen die Interessen ihrer Nutzer handeln könnten. Die CDU-Ministerpräsidenten haben sich in einer gemeinsamen Erklärung hinter Bundeskanzler Friedrich Merz gestellt. In dem Schreiben wird Merz jedoch nicht namentlich genannt. Der Vorgang steht im Mittelpunkt einer aktuellen politischen Debatte über die Geschlossenheit der Union. Die Erklärung trägt nach den vorliegenden Angaben die Formulierung, man stehe gemeinsam mit dem Bundeskanzler. Gleichzeitig sorgt das Fehlen seines Namens für Aufmerksamkeit. Weitere Einzelheiten zu dem Brief wurden zunächst nicht genannt. Die frühere Bundeskanzlerin Angela Merkel hat über den Einfluss großer privater Stiftungen auf die Politik gesprochen. In einem Podcast schilderte sie, dass Bill Gates durch die finanziellen Möglichkeiten seiner Stiftung erheblichen Zugang zu Regierungschefs gehabt habe. Merkel sagte, mit Geld könne auch moralischer Druck auf Regierungen entstehen. Als Beispiel nannte sie die Finanzierung internationaler Impfprogramme. Wenn Deutschland aus ihrer Sicht zu wenig beigetragen habe, sei die Bundesregierung unter Rechtfertigungsdruck geraten. Merkel verwies damit auf die politische Wirkung großer privater Vermögen in globalen Gesundheitsfragen.
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1: In der Nacht bleibt es im Sendegebiet stark bewölkt und trocken. Die Temperaturen sinken bis zum Morgen auf Werte zwischen 9 und 12 Grad. Der Wind ist zunächst nur schwach unterwegs. Der Freitag startet dann ebenfalls mit vielen dichten Wolken. Regen ist bei uns aber kaum ein Thema. Im Lauf des Vormittags erwärmt es sich langsam. Zur Mittagszeit liegen die Werte bei etwa 16 bis 19 Grad. Am Nachmittag bleibt der Himmel meist wolkenreich. Die Temperaturen erreichen rund 18 Grad im Norden und bis zu 21 Grad in den übrigen Teilen unserer Region. Dazu weht ein spürbarer Westwind. Einzelne Böen können kräftiger ausfallen. Am Abend bleibt es trocken, die Wolken lockern stellenweise etwas auf. In der Nacht zum Samstag kühlt es auf 8 bis 11 Grad ab. Der Samstag wird deutlich milder mit Höchstwerten um 22 Grad, bleibt aber meist wolkig und trocken. Am Sonntag wird es noch etwas wärmer bei bis zu 24 Grad. Zum Wochenbeginn gehen die Werte wieder zurück, dazu bleibt es wolkenreich und der Wind frischt auf.
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1: Die Spritpreise in Deutschland haben ein neues Rekordniveau erreicht. Ein Liter Super E10 kostet im bundesweiten Durchschnitt 2,30 Euro, Diesel 2,42 Euro. Der ADAC erklärt den Anstieg teilweise mit dem höheren Ölpreis und dem Wechselkurs, sieht aber weiteren Klärungsbedarf bei Raffinerien und im Großhandel. Bei Super E10 entfallen rund 1,20 Euro je Liter auf Energiesteuer, CO2-Preis und Mehrwertsteuer. Das entspricht mehr als der Hälfte des Verkaufspreises. Auch in den USA ist Diesel deutlich teurer geworden, während der Krieg in der Ukraine und im Nahen Osten die Energielage belastet. Das Bundesjustizministerium hat zum Internationalen Tag der Demokratie einen Beitrag bei Instagram veröffentlicht. Darin geht es unter anderem um Meinungsfreiheit, Demonstrationen, Podcasts und das Recht, bei Wahlen Einfluss zu nehmen. Der Beitrag warnt davor, dass diese Freiheiten ohne Demokratie verloren gehen könnten. Kritiker halten dem entgegen, dass einige der genannten Beispiele an aktuelle politische Debatten über Meinungsfreiheit, Versammlungen und den Umgang mit oppositionellen Parteien erinnern. Auch Regeln für Online-Angebote und Podcasts stehen derzeit im politischen Fokus. Das Ministerium betont, Demokratie müsse geschützt und verteidigt werden. Der KI-Entwickler OpenAI hat weitere Zwischenfälle aus Tests mit seinen Modellen veröffentlicht. Demnach versuchte ein Modell, selbst erstellte Dateien ins Internet hochzuladen, um sie später als Quellen anzugeben. In einem weiteren Fall erfand die Software Daten, die sie nicht finden konnte, und wollte dies zunächst nicht offenlegen. OpenAI berichtet außerdem von Anweisungen, die ein Modell sich selbst hinterließ. Die Vorfälle gehören zu einem neuen Verfahren, mit dem das Unternehmen problematisches Verhalten seiner KI offener dokumentieren will. Hintergrund sind Sorgen, dass leistungsfähige KI-Systeme in bestimmten Situationen gegen die Interessen ihrer Nutzer handeln könnten. Die CDU-Ministerpräsidenten haben sich in einer gemeinsamen Erklärung hinter Bundeskanzler Friedrich Merz gestellt. In dem Schreiben wird Merz jedoch nicht namentlich genannt. Der Vorgang steht im Mittelpunkt einer aktuellen politischen Debatte über die Geschlossenheit der Union. Die Erklärung trägt nach den vorliegenden Angaben die Formulierung, man stehe gemeinsam mit dem Bundeskanzler. Gleichzeitig sorgt das Fehlen seines Namens für Aufmerksamkeit. Weitere Einzelheiten zu dem Brief wurden zunächst nicht genannt. Die frühere Bundeskanzlerin Angela Merkel hat über den Einfluss großer privater Stiftungen auf die Politik gesprochen. In einem Podcast schilderte sie, dass Bill Gates durch die finanziellen Möglichkeiten seiner Stiftung erheblichen Zugang zu Regierungschefs gehabt habe. Merkel sagte, mit Geld könne auch moralischer Druck auf Regierungen entstehen. Als Beispiel nannte sie die Finanzierung internationaler Impfprogramme. Wenn Deutschland aus ihrer Sicht zu wenig beigetragen habe, sei die Bundesregierung unter Rechtfertigungsdruck geraten. Merkel verwies damit auf die politische Wirkung großer privater Vermögen in globalen Gesundheitsfragen.
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1: In der Nacht bleibt es im Sendegebiet stark bewölkt und trocken. Die Temperaturen sinken bis zum Morgen auf Werte zwischen 9 und 12 Grad. Der Wind ist zunächst nur schwach unterwegs. Der Freitag startet dann ebenfalls mit vielen dichten Wolken. Regen ist bei uns aber kaum ein Thema. Im Lauf des Vormittags erwärmt es sich langsam. Zur Mittagszeit liegen die Werte bei etwa 16 bis 19 Grad. Am Nachmittag bleibt der Himmel meist wolkenreich. Die Temperaturen erreichen rund 18 Grad im Norden und bis zu 21 Grad in den übrigen Teilen unserer Region. Dazu weht ein spürbarer Westwind. Einzelne Böen können kräftiger ausfallen. Am Abend bleibt es trocken, die Wolken lockern stellenweise etwas auf. In der Nacht zum Samstag kühlt es auf 8 bis 11 Grad ab. Der Samstag wird deutlich milder mit Höchstwerten um 22 Grad, bleibt aber meist wolkig und trocken. Am Sonntag wird es noch etwas wärmer bei bis zu 24 Grad. Zum Wochenbeginn gehen die Werte wieder zurück. Dazu bleibt es wolkenreich und der Wind frischt auf.
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1: Die Spritpreise in Deutschland haben ein neues Rekordniveau erreicht. Ein Liter Super E10 kostet im bundesweiten Durchschnitt 2,30 Euro, Diesel 2,42 Euro. Der ADAC erklärt den Anstieg teilweise mit dem höheren Ölpreis und dem Wechselkurs, sieht aber weiteren Klärungsbedarf bei Raffinerien und im Großhandel. Bei Super E10 entfallen rund 1,20 Euro je Liter auf Energiesteuer, CO2-Preis und Mehrwertsteuer. Das entspricht mehr als der Hälfte des Verkaufspreises. Auch in den USA ist Diesel deutlich teurer geworden, während der Krieg in der Ukraine und im Nahen Osten die Energielage belastet. Das Bundesjustizministerium hat zum Internationalen Tag der Demokratie einen Beitrag bei Instagram veröffentlicht. Darin geht es unter anderem um Meinungsfreiheit, Demonstrationen, Podcasts und das Recht, bei Wahlen Einfluss zu nehmen. Der Beitrag warnt davor, dass diese Freiheiten ohne Demokratie verloren gehen könnten. Kritiker halten dem entgegen, dass einige der genannten Beispiele an aktuelle politische Debatten über Meinungsfreiheit, Versammlungen und den Umgang mit oppositionellen Parteien erinnern. Auch Regeln für Online-Angebote und Podcasts stehen derzeit im politischen Fokus. Das Ministerium betont, Demokratie müsse geschützt und verteidigt werden. Der KI-Entwickler OpenAI hat weitere Zwischenfälle aus Tests mit seinen Modellen veröffentlicht. Demnach versuchte ein Modell, selbst erstellte Dateien ins Internet hochzuladen, um sie später als Quellen anzugeben. In einem weiteren Fall erfand die Software Daten, die sie nicht finden konnte, und wollte dies zunächst nicht offenlegen. OpenAI berichtet außerdem von Anweisungen, die ein Modell sich selbst hinterließ. Die Vorfälle gehören zu einem neuen Verfahren, mit dem das Unternehmen problematisches Verhalten seiner KI offener dokumentieren will. Hintergrund sind Sorgen, dass leistungsfähige KI-Systeme in bestimmten Situationen gegen die Interessen ihrer Nutzer handeln könnten. Die CDU-Ministerpräsidenten haben sich in einer gemeinsamen Erklärung hinter Bundeskanzler Friedrich Merz gestellt. In dem Schreiben wird Merz jedoch nicht namentlich genannt. Der Vorgang steht im Mittelpunkt einer aktuellen politischen Debatte über die Geschlossenheit der Union. Die Erklärung trägt nach den vorliegenden Angaben die Formulierung, man stehe gemeinsam mit dem Bundeskanzler. Gleichzeitig sorgt das Fehlen seines Namens für Aufmerksamkeit. Weitere Einzelheiten zu dem Brief wurden zunächst nicht genannt. Die frühere Bundeskanzlerin Angela Merkel hat über den Einfluss großer privater Stiftungen auf die Politik gesprochen. In einem Podcast schilderte sie, dass Bill Gates durch die finanziellen Möglichkeiten seiner Stiftung erheblichen Zugang zu Regierungschefs gehabt habe. Merkel sagte, mit Geld könne auch moralischer Druck auf Regierungen entstehen. Als Beispiel nannte sie die Finanzierung internationaler Impfprogramme. Wenn Deutschland aus ihrer Sicht zu wenig beigetragen habe, sei die Bundesregierung unter Rechtfertigungsdruck geraten. Merkel verwies damit auf die politische Wirkung großer privater Vermögen in globalen Gesundheitsfragen.
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1: In der Nacht bleibt es im Sendegebiet stark bewölkt und trocken. Die Temperaturen sinken bis zum Morgen auf Werte zwischen 9 und 12 Grad. Der Wind ist zunächst nur schwach unterwegs. Der Freitag startet dann ebenfalls mit vielen dichten Wolken. Regen ist bei uns aber kaum ein Thema. Im Lauf des Vormittags erwärmt es sich langsam. Zur Mittagszeit liegen die Werte bei etwa 16 bis 19 Grad. Am Nachmittag bleibt der Himmel meist wolkenreich. Die Temperaturen erreichen rund 18 Grad im Norden und bis zu 21 Grad in den übrigen Teilen unserer Region. Dazu weht ein spürbarer Westwind. Einzelne Böen können kräftiger ausfallen. Am Abend bleibt es trocken, die Wolken lockern stellenweise etwas auf. In der Nacht zum Samstag kühlt es auf 8 bis 11 Grad ab. Der Samstag wird deutlich milder mit Höchstwerten um 22 Grad, bleibt aber meist wolkig und trocken. Am Sonntag wird es noch etwas wärmer bei bis zu 24 Grad. Zum Wochenbeginn gehen die Werte wieder zurück. Dazu bleibt es wolkenreich und der Wind frischt auf.
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1: Die Spritpreise in Deutschland haben ein neues Rekordniveau erreicht. Ein Liter Super E10 kostet im bundesweiten Durchschnitt 2,30 Euro, Diesel 2,42 Euro. Der ADAC erklärt den Anstieg teilweise mit dem höheren Ölpreis und dem Wechselkurs, sieht aber weiteren Klärungsbedarf bei Raffinerien und im Großhandel. Bei Super E10 entfallen rund 1,20 Euro je Liter auf Energiesteuer, CO2-Preis und Mehrwertsteuer. Das entspricht mehr als der Hälfte des Verkaufspreises. Auch in den USA ist Diesel deutlich teurer geworden, während der Krieg in der Ukraine und im Nahen Osten die Energielage belastet. Das Bundesjustizministerium hat zum Internationalen Tag der Demokratie einen Beitrag bei Instagram veröffentlicht. Darin geht es unter anderem um Meinungsfreiheit, Demonstrationen, Podcasts und das Recht, bei Wahlen Einfluss zu nehmen. Der Beitrag warnt davor, dass diese Freiheiten ohne Demokratie verloren gehen könnten. Kritiker halten dem entgegen, dass einige der genannten Beispiele an aktuelle politische Debatten über Meinungsfreiheit, Versammlungen und den Umgang mit oppositionellen Parteien erinnern. Auch Regeln für Online-Angebote und Podcasts stehen derzeit im politischen Fokus. Das Ministerium betont, Demokratie müsse geschützt und verteidigt werden. Der KI-Entwickler OpenAI hat weitere Zwischenfälle aus Tests mit seinen Modellen veröffentlicht. Demnach versuchte ein Modell, selbst erstellte Dateien ins Internet hochzuladen, um sie später als Quellen anzugeben. In einem weiteren Fall erfand die Software Daten, die sie nicht finden konnte, und wollte dies zunächst nicht offenlegen. OpenAI berichtet außerdem von Anweisungen, die ein Modell sich selbst hinterließ. Die Vorfälle gehören zu einem neuen Verfahren, mit dem das Unternehmen problematisches Verhalten seiner KI offener dokumentieren will. Hintergrund sind Sorgen, dass leistungsfähige KI-Systeme in bestimmten Situationen gegen die Interessen ihrer Nutzer handeln könnten. Die CDU-Ministerpräsidenten haben sich in einer gemeinsamen Erklärung hinter Bundeskanzler Friedrich Merz gestellt. In dem Schreiben wird Merz jedoch nicht namentlich genannt. Der Vorgang steht im Mittelpunkt einer aktuellen politischen Debatte über die Geschlossenheit der Union. Die Erklärung trägt nach den vorliegenden Angaben die Formulierung, man stehe gemeinsam mit dem Bundeskanzler. Gleichzeitig sorgt das Fehlen seines Namens für Aufmerksamkeit. Weitere Einzelheiten zu dem Brief wurden zunächst nicht genannt. Die frühere Bundeskanzlerin Angela Merkel hat über den Einfluss großer privater Stiftungen auf die Politik gesprochen. In einem Podcast schilderte sie, dass Bill Gates durch die finanziellen Möglichkeiten seiner Stiftung erheblichen Zugang zu Regierungschefs gehabt habe. Merkel sagte, mit Geld könne auch moralischer Druck auf Regierungen entstehen. Als Beispiel nannte sie die Finanzierung internationaler Impfprogramme. Wenn Deutschland aus ihrer Sicht zu wenig beigetragen habe, sei die Bundesregierung unter Rechtfertigungsdruck geraten. Merkel verwies damit auf die politische Wirkung großer privater Vermögen in globalen Gesundheitsfragen.
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1: Der Morgen startet im gesamten Sendegebiet mit vielen Wolken und frischen Temperaturen zwischen 9 und 12 Grad. Es bleibt trocken, der Wind weht zunächst meist nur schwach. Im weiteren Vormittag steigen die Werte langsam an, Sonne zeigt sich höchstens kurz zwischen den Wolken. Zur Mittagszeit liegen die Temperaturen bei etwa 16 bis 19 Grad. Am Nachmittag bleibt es überwiegend wolkenreich und trocken. Die Werte erreichen rund 18 Grad im Norden und bis zu 21 Grad in den übrigen Teilen unserer Region. Dazu nimmt der Westwind zu und kann zeitweise mit kräftigeren Böen wehen. Am Abend bleibt es bei vielen Wolken, örtlich sind aber kurze Auflockerungen möglich. Die Nacht zum Samstag wird wieder kühl, mit Tiefstwerten zwischen 8 und 11 Grad. Der Samstag bringt trockenes und mildes Wetter bei etwa 22 Grad. Am Sonntag erreichen die Temperaturen bis zu 24 Grad. Zum Wochenbeginn wird es wieder kühler, wolkenreicher und windiger.
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1: Die Spritpreise in Deutschland haben ein neues Rekordniveau erreicht. Ein Liter Super E10 kostet im bundesweiten Durchschnitt 2,30 Euro, Diesel 2,42 Euro. Der ADAC erklärt den Anstieg teilweise mit dem höheren Ölpreis und dem Wechselkurs, sieht aber weiteren Klärungsbedarf bei Raffinerien und im Großhandel. Bei Super E10 entfallen rund 1,20 Euro je Liter auf Energiesteuer, CO2-Preis und Mehrwertsteuer. Das entspricht mehr als der Hälfte des Verkaufspreises. Auch in den USA ist Diesel deutlich teurer geworden, während der Krieg in der Ukraine und im Nahen Osten die Energielage belastet. Das Bundesjustizministerium hat zum Internationalen Tag der Demokratie einen Beitrag bei Instagram veröffentlicht. Darin geht es unter anderem um Meinungsfreiheit, Demonstrationen, Podcasts und das Recht, bei Wahlen Einfluss zu nehmen. Der Beitrag warnt davor, dass diese Freiheiten ohne Demokratie verloren gehen könnten. Kritiker halten dem entgegen, dass einige der genannten Beispiele an aktuelle politische Debatten über Meinungsfreiheit, Versammlungen und den Umgang mit oppositionellen Parteien erinnern. Auch Regeln für Online-Angebote und Podcasts stehen derzeit im politischen Fokus. Das Ministerium betont, Demokratie müsse geschützt und verteidigt werden. Der KI-Entwickler OpenAI hat weitere Zwischenfälle aus Tests mit seinen Modellen veröffentlicht. Demnach versuchte ein Modell, selbst erstellte Dateien ins Internet hochzuladen, um sie später als Quellen anzugeben. In einem weiteren Fall erfand die Software Daten, die sie nicht finden konnte, und wollte dies zunächst nicht offenlegen. OpenAI berichtet außerdem von Anweisungen, die ein Modell sich selbst hinterließ. Die Vorfälle gehören zu einem neuen Verfahren, mit dem das Unternehmen problematisches Verhalten seiner KI offener dokumentieren will. Hintergrund sind Sorgen, dass leistungsfähige KI-Systeme in bestimmten Situationen gegen die Interessen ihrer Nutzer handeln könnten. Die CDU-Ministerpräsidenten haben sich in einer gemeinsamen Erklärung hinter Bundeskanzler Friedrich Merz gestellt. In dem Schreiben wird Merz jedoch nicht namentlich genannt. Der Vorgang steht im Mittelpunkt einer aktuellen politischen Debatte über die Geschlossenheit der Union. Die Erklärung trägt nach den vorliegenden Angaben die Formulierung, man stehe gemeinsam mit dem Bundeskanzler. Gleichzeitig sorgt das Fehlen seines Namens für Aufmerksamkeit. Weitere Einzelheiten zu dem Brief wurden zunächst nicht genannt. Die frühere Bundeskanzlerin Angela Merkel hat über den Einfluss großer privater Stiftungen auf die Politik gesprochen. In einem Podcast schilderte sie, dass Bill Gates durch die finanziellen Möglichkeiten seiner Stiftung erheblichen Zugang zu Regierungschefs gehabt habe. Merkel sagte, mit Geld könne auch moralischer Druck auf Regierungen entstehen. Als Beispiel nannte sie die Finanzierung internationaler Impfprogramme. Wenn Deutschland aus ihrer Sicht zu wenig beigetragen habe, sei die Bundesregierung unter Rechtfertigungsdruck geraten. Merkel verwies damit auf die politische Wirkung großer privater Vermögen in globalen Gesundheitsfragen.
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1: Der Morgen startet im gesamten Sendegebiet mit vielen Wolken und frischen Temperaturen zwischen 9 und 12 Grad. Es bleibt trocken, der Wind weht zunächst meist nur schwach. Im weiteren Vormittag steigen die Werte langsam an, Sonne zeigt sich höchstens kurz zwischen den Wolken. Zur Mittagszeit liegen die Temperaturen bei etwa 16 bis 19 Grad. Am Nachmittag bleibt es überwiegend wolkenreich und trocken, die Werte erreichen rund 18 Grad im Norden und bis zu 21 Grad in den übrigen Teilen unserer Region. Dazu nimmt der Westwind zu und kann zeitweise mit kräftigeren Böen wehen. Am Abend bleibt es bei vielen Wolken, örtlich sind aber kurze Auflockerungen möglich. Die Nacht zum Samstag wird wieder kühl, mit Tiefstwerten zwischen 8 und 11 Grad. Der Samstag bringt trockenes und mildes Wetter bei etwa 22 Grad. Am Sonntag erreichen die Temperaturen bis zu 24 Grad. Zum Wochenbeginn wird es wieder kühler, wolkenreicher und windiger.
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1: Die Spritpreise in Deutschland haben ein neues Rekordniveau erreicht. Ein Liter Super E10 kostet im bundesweiten Durchschnitt 2,30 Euro, Diesel 2,42 Euro. Der ADAC erklärt den Anstieg teilweise mit dem höheren Ölpreis und dem Wechselkurs, sieht aber weiteren Klärungsbedarf bei Raffinerien und im Großhandel. Bei Super E10 entfallen rund 1,20 Euro je Liter auf Energiesteuer, CO2-Preis und Mehrwertsteuer. Das entspricht mehr als der Hälfte des Verkaufspreises. Auch in den USA ist Diesel deutlich teurer geworden, während der Krieg in der Ukraine und im Nahen Osten die Energielage belastet. Das Bundesjustizministerium hat zum Internationalen Tag der Demokratie einen Beitrag bei Instagram veröffentlicht. Darin geht es unter anderem um Meinungsfreiheit, Demonstrationen, Podcasts und das Recht, bei Wahlen Einfluss zu nehmen. Der Beitrag warnt davor, dass diese Freiheiten ohne Demokratie verloren gehen könnten. Kritiker halten dem entgegen, dass einige der genannten Beispiele an aktuelle politische Debatten über Meinungsfreiheit, Versammlungen und den Umgang mit oppositionellen Parteien erinnern. Auch Regeln für Online-Angebote und Podcasts stehen derzeit im politischen Fokus. Das Ministerium betont, Demokratie müsse geschützt und verteidigt werden. Der KI-Entwickler OpenAI hat weitere Zwischenfälle aus Tests mit seinen Modellen veröffentlicht. Demnach versuchte ein Modell, selbst erstellte Dateien ins Internet hochzuladen, um sie später als Quellen anzugeben. In einem weiteren Fall erfand die Software Daten, die sie nicht finden konnte, und wollte dies zunächst nicht offenlegen. OpenAI berichtet außerdem von Anweisungen, die ein Modell sich selbst hinterließ. Die Vorfälle gehören zu einem neuen Verfahren, mit dem das Unternehmen problematisches Verhalten seiner KI offener dokumentieren will. Hintergrund sind Sorgen, dass leistungsfähige KI-Systeme in bestimmten Situationen gegen die Interessen ihrer Nutzer handeln könnten. Die CDU-Ministerpräsidenten haben sich in einer gemeinsamen Erklärung hinter Bundeskanzler Friedrich Merz gestellt. In dem Schreiben wird Merz jedoch nicht namentlich genannt. Der Vorgang steht im Mittelpunkt einer aktuellen politischen Debatte über die Geschlossenheit der Union. Die Erklärung trägt nach den vorliegenden Angaben die Formulierung, man stehe gemeinsam mit dem Bundeskanzler. Gleichzeitig sorgt das Fehlen seines Namens für Aufmerksamkeit. Weitere Einzelheiten zu dem Brief wurden zunächst nicht genannt. Die frühere Bundeskanzlerin Angela Merkel hat über den Einfluss großer privater Stiftungen auf die Politik gesprochen. In einem Podcast schilderte sie, dass Bill Gates durch die finanziellen Möglichkeiten seiner Stiftung erheblichen Zugang zu Regierungschefs gehabt habe. Merkel sagte, mit Geld könne auch moralischer Druck auf Regierungen entstehen. Als Beispiel nannte sie die Finanzierung internationaler Impfprogramme. Wenn Deutschland aus ihrer Sicht zu wenig beigetragen habe, sei die Bundesregierung unter Rechtfertigungsdruck geraten. Merkel verwies damit auf die politische Wirkung großer privater Vermögen in globalen Gesundheitsfragen.
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1: Der Morgen startet im gesamten Sendegebiet mit vielen Wolken und frischen Temperaturen zwischen 9 und 12 Grad. Es bleibt trocken, der Wind weht zunächst meist nur schwach. Im weiteren Vormittag steigen die Werte langsam an, Sonne zeigt sich höchstens kurz zwischen den Wolken. Zur Mittagszeit liegen die Temperaturen bei etwa 16 bis 19 Grad. Am Nachmittag bleibt es überwiegend wolkenreich und trocken. Die Werte erreichen rund 18 Grad im Norden und bis zu 21 Grad in den übrigen Teilen unserer Region. Dazu nimmt der Westwind zu und kann zeitweise mit kräftigeren Böen wehen. Am Abend bleibt es bei vielen Wolken, örtlich sind aber kurze Auflockerungen möglich. Die Nacht zum Samstag wird wieder kühl, mit Tiefstwerten zwischen 8 und 11 Grad. Der Samstag bringt trockenes und mildes Wetter bei etwa 22 Grad. Am Sonntag erreichen die Temperaturen bis zu 24 Grad. Zum Wochenbeginn wird es wieder kühler, wolkenreicher und windiger.
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1: Die Spritpreise in Deutschland haben ein neues Rekordniveau erreicht. Ein Liter Super E10 kostet im bundesweiten Durchschnitt 2,30 Euro, Diesel 2,42 Euro. Der ADAC erklärt den Anstieg teilweise mit dem höheren Ölpreis und dem Wechselkurs, sieht aber weiteren Klärungsbedarf bei Raffinerien und im Großhandel. Bei Super E10 entfallen rund 1,20 Euro je Liter auf Energiesteuer, CO2-Preis und Mehrwertsteuer. Das entspricht mehr als der Hälfte des Verkaufspreises. Auch in den USA ist Diesel deutlich teurer geworden, während der Krieg in der Ukraine und im Nahen Osten die Energielage belastet. Das Bundesjustizministerium hat zum Internationalen Tag der Demokratie einen Beitrag bei Instagram veröffentlicht. Darin geht es unter anderem um Meinungsfreiheit, Demonstrationen, Podcasts und das Recht, bei Wahlen Einfluss zu nehmen. Der Beitrag warnt davor, dass diese Freiheiten ohne Demokratie verloren gehen könnten. Kritiker halten dem entgegen, dass einige der genannten Beispiele an aktuelle politische Debatten über Meinungsfreiheit, Versammlungen und den Umgang mit oppositionellen Parteien erinnern. Auch Regeln für Online-Angebote und Podcasts stehen derzeit im politischen Fokus. Das Ministerium betont, Demokratie müsse geschützt und verteidigt werden. Der KI-Entwickler OpenAI hat weitere Zwischenfälle aus Tests mit seinen Modellen veröffentlicht. Demnach versuchte ein Modell, selbst erstellte Dateien ins Internet hochzuladen, um sie später als Quellen anzugeben. In einem weiteren Fall erfand die Software Daten, die sie nicht finden konnte, und wollte dies zunächst nicht offenlegen. OpenAI berichtet außerdem von Anweisungen, die ein Modell sich selbst hinterließ. Die Vorfälle gehören zu einem neuen Verfahren, mit dem das Unternehmen problematisches Verhalten seiner KI offener dokumentieren will. Hintergrund sind Sorgen, dass leistungsfähige KI-Systeme in bestimmten Situationen gegen die Interessen ihrer Nutzer handeln könnten. Die CDU-Ministerpräsidenten haben sich in einer gemeinsamen Erklärung hinter Bundeskanzler Friedrich Merz gestellt. In dem Schreiben wird Merz jedoch nicht namentlich genannt. Der Vorgang steht im Mittelpunkt einer aktuellen politischen Debatte über die Geschlossenheit der Union. Die Erklärung trägt nach den vorliegenden Angaben die Formulierung, man stehe gemeinsam mit dem Bundeskanzler. Gleichzeitig sorgt das Fehlen seines Namens für Aufmerksamkeit. Weitere Einzelheiten zu dem Brief wurden zunächst nicht genannt. Die frühere Bundeskanzlerin Angela Merkel hat über den Einfluss großer privater Stiftungen auf die Politik gesprochen. In einem Podcast schilderte sie, dass Bill Gates durch die finanziellen Möglichkeiten seiner Stiftung erheblichen Zugang zu Regierungschefs gehabt habe. Merkel sagte, mit Geld könne auch moralischer Druck auf Regierungen entstehen. Als Beispiel nannte sie die Finanzierung internationaler Impfprogramme. Wenn Deutschland aus ihrer Sicht zu wenig beigetragen habe, sei die Bundesregierung unter Rechtfertigungsdruck geraten. Merkel verwies damit auf die politische Wirkung großer privater Vermögen in globalen Gesundheitsfragen.
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1: Am Vormittag bleibt es im Sendegebiet überwiegend stark bewölkt, Regen ist aber nicht in Sicht. Die Temperaturen liegen jetzt meist zwischen 11 und 14 Grad und steigen bis zur Mittagszeit auf etwa 16 bis 19 Grad. Die Sonne hat es heute schwer, kann sich aber örtlich kurz zeigen. Am Nachmittag bleibt es trocken und meist wolkenreich. Die Höchstwerte erreichen rund 18 Grad im Norden und bis zu 21 Grad in der übrigen Region. Der Westwind wird dabei spürbarer. Besonders am Nachmittag sind einzelne kräftigere Böen möglich. Gegen Abend bleibt es trocken. Zwischen den Wolken gibt es stellenweise auch kurze Auflockerungen. In der Nacht zum Samstag sinken die Temperaturen auf 8 bis 11 Grad. Der Samstag wird freundlich mild mit Temperaturen um 22 Grad, dazu bleibt es trocken. Am Sonntag geht es mit vielen Wolken und bis zu 24 Grad weiter. Zum Wochenbeginn wird es wieder etwas kühler, der Wind frischt auf und einzelne leichte Schauer sind nicht ganz ausgeschlossen.
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1: Die Bundesregierung arbeitet an einer Entlastung für Autofahrer wegen der hohen Spritpreise. CDU-Generalsekretärin Franziska Hoppermann nannte erstmals eine mögliche Senkung um 21 bis 25 Cent je Liter. Die Maßnahme solle Anfang Oktober angegangen werden. Zuvor will die Bundesregierung mit den Bundesländern sprechen. Eine Übergewinnsteuer für Mineralölkonzerne lehnt Hoppermann ab. Finanzminister Lars Klingbeil setzt dagegen auf eine Lösung auf europäischer Ebene. Kurz vor der Landtagswahl in Mecklenburg-Vorpommern sieht eine neue Umfrage die SPD knapp vor der AfD. Die Sozialdemokraten gewinnen demnach 3 Punkte hinzu und kommen auf 37%. Die AfD liegt bei 36%, die CDU erreicht 6%, die Linke 9%. Grüne und BSW kommen auf 5 bzw. 4%. Die Wahl findet am Sonntag statt. Bayerns Justizminister Georg Eisenreich will Ende September zurücktreten und die Politik verlassen. Der CSU-Politiker sagte, er wolle künftig wieder als Rechtsanwalt arbeiten und mehr Zeit für sein Hobby Kabarett haben. Sein Landtagsmandat will Eisenreich mit dem Ende der Legislaturperiode im Herbst 2028 abgeben. Seit Ende 2018 ist er Bayerns Justizminister und damit der dienstälteste Justizminister Deutschlands. Ministerpräsident Markus Söder bedauert die Entscheidung. Er muss nun sein Kabinett umbauen. Bundeskanzler Friedrich Merz und US-Präsident Donald Trump haben über den Ukraine-Krieg telefoniert. Nach Angaben der Bundesregierung ging es um die nächsten Schritte zur Beendigung des Krieges. Merz würdigte dabei das vom US-Kongress verabschiedete Graham-Sanktionsgesetz. Es richtet sich gegen Russlands Energie- und Verteidigungsindustrie sowie gegen die sogenannte Schattenflotte. Auch die Lage in der Straße von Hormus und im Roten Meer war Thema. Beide Politiker waren sich demnach einig, dass beide Wasserwege rasch wieder geöffnet werden müssen. Die Krise der deutschen Autoindustrie könnte in den kommenden Jahren weitere Arbeitsplätze kosten. Die Unternehmensberatung Roland Berger erwartet bis 2030 einen Rückgang um gut 200.000 Beschäftigte auf rund 490.000. Ende 2025 arbeiteten noch knapp 692.000 Menschen in der Branche. Nach Einschätzung der Beratung ist die Produktion eines Autos in Ländern mit niedrigeren Standortkosten im Schnitt rund 2.000 Euro günstiger als in Deutschland. Bis spätestens 2035 müssten deshalb mehr als 5 deutsche Autowerke schließen. Auch bei Volkswagen, Mercedes, ZF Friedrichshafen und Bosch stehen weitere Stellenstreichungen im Raum.
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1: Am Vormittag bleibt es im Sendegebiet überwiegend stark bewölkt, Regen ist aber nicht in Sicht. Die Temperaturen liegen jetzt meist zwischen 11 und 14 Grad und steigen bis zur Mittagszeit auf etwa 16 bis 19 Grad. Die Sonne hat es heute schwer, kann sich aber örtlich kurz zeigen. Am Nachmittag bleibt es trocken und meist wolkenreich. Die Höchstwerte erreichen rund 18 Grad im Norden und bis zu 21 Grad in der übrigen Region. Der Westwind wird dabei spürbarer. Besonders am Nachmittag sind einzelne kräftigere Böen möglich. Gegen Abend bleibt es trocken. Zwischen den Wolken gibt es stellenweise auch kurze Auflockerungen. In der Nacht zum Samstag sinken die Temperaturen auf 8 bis 11 Grad. Der Samstag wird freundlich mild mit Temperaturen um 22 Grad. Dazu bleibt es trocken. Am Sonntag geht es mit vielen Wolken und bis zu 24 Grad weiter. Zum Wochenbeginn wird es wieder etwas kühler, der Wind frischt auf und einzelne leichte Schauer sind nicht ganz ausgeschlossen.
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1: Im Weisinger Forst bei Holzheim beginnt im Oktober der Bau eines Windparks. Zunächst werden im Wald Flächen für 4 Windräder gerodet. Die Anlagen sollen schrittweise entstehen und ab dem Frühjahr 2028 Strom erzeugen. 2 unabhängige Gutachten haben nach Angaben der Beteiligten ausreichend Wind am Standort bestätigt. Der Windpark soll jährlich rund 15.000 Megawattstunden Strom liefern. Das entspricht ungefähr dem Verbrauch von 5.000 Haushalten. Anwohner rund um einen Treffpunkt für Suchtkranke in Augsburg-Oberhausen haben sich mit einem besorgten Brief an Oberbürgermeister Florian Freund gewandt. Sie berichten von Problemen, vor allem im Umfeld der Schulen in der Nähe. Herumliegende gebrauchte Spritzen und Menschen, die dort längere Zeit bleiben, machten den Schulweg für Kinder aus ihrer Sicht unsicher. Die Stadt erklärt, die Probleme seien bekannt. Polizei und Ordnungsamt kontrollieren die Gegend regelmäßig. Am Eingang bei St. Johannes soll die Überwachung nun verbessert werden. Außerdem steht ein zusätzlicher Behälter für gebrauchte Spritzen bereit. Im Streit um das Kesselhaus im Augsburger Textilviertel verhärten sich die Fronten. Das Gebäude wird auch Quecksilberhotel genannt. Noch immer ist unklar, ob von Quecksilber im Gebäude eine Gefahr für die Umwelt ausgeht. Die Stadt Augsburg hat Zwangsgelder verhängt, weil die Eigentümergesellschaft bisher kein Gutachten vorgelegt hat. Mehrere Eigentümer verklagen die Stadt zugleich auf rund 40 Millionen Euro Schadensersatz. Sie fordern außerdem Akteneinsicht und wollen klären, warum das Gelände beim Verkauf als unbedenklich eingestuft wurde. Am Augsburger Hochablass entsteht eine neue Fischaufstiegsanlage. Mit einem Großbohrer wird der Untergrund derzeit bis in etwa 15 Meter Tiefe für die Spundwände vorbereitet. Leichtere Bauarbeiten hatten bereits Mitte August begonnen. Die Anlage soll Fischen und Kleinlebewesen ermöglichen, die fast 8 Meter hohe Barriere im Lech zu überwinden. Nach 120 Jahren wäre der Fluss dort wieder durchgängig. Die Baustelle am Hochablass ist inzwischen auch ein beliebtes Ausflugsziel. Die Polizei in Donauwörth will verstärkt gegen Autofahrer vorgehen, die zu schnell an haltenden Schulbussen vorbeifahren. Seit Schulbeginn wurden mehrere Verstöße beobachtet. Bei Bussen mit eingeschaltetem Warnlicht gilt Schrittgeschwindigkeit. Wer zu schnell vorbeifährt, bringt Kinder in Gefahr, die plötzlich vor dem Bus die Straße überqueren könnten. Die Polizei kündigt deshalb konsequente Kontrollen an. Bei Verstößen müssen Autofahrer mit Strafen rechnen.
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1: Hallo.
2: Hallo.
1: So, und heute werden wir das mal ganz anders machen. Obwohl es Freitag ist, gibt es keinen Fisch. Weil wir sind ja in der Schnitzelwoche, gell?
2: Genau.
1: Und da gibt es Cordon Bleu heute mit selbstgemachten Pommes und Tomatensalat.
2: Lecker. Mhm. Ich höre schon, wie den Leuten das Wasser im Mund zusammenläuft.
1: Ja, ihr könnt es ja dann verschieben auf Samstag.
2: Genau.
1: Müsst ihr ja nicht heute machen, ne?
2: Eben, eben. Außerdem muss es ja nicht immer Fisch geben.
1: Genau,
2: ne?
1: Und Cordon Bleu, kennt ja jeder. Ja, mit Schnitzel, ja, genau. Mit Schinken und Käse gefüllt.
2: Genau, und was wichtig ist in diesem Fall, das ist der Bergkäse. Weil der Käse im Cordon Bleu, der soll schon nach was schmecken.
1: Ja, auf jeden Fall.
2: Wenn man da jetzt tatsächlich irgend so ein mehr oder weniger geschmacksneutral nimmt, ja, da kommt nicht viel bei rüber.
1: Genau.
2: Ja?
1: Jo. Dann nachschauen, wie es funktioniert.
2: Genau.
1: Und viel Spaß beim Nachkochen.
2: Schönes Wochenende.
1: Schönes Wochenende. Tschüss.
2: Tschüss.
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1: Die Bundesregierung arbeitet an einer Entlastung für Autofahrer wegen der hohen Spritpreise. CDU-Generalsekretärin Franziska Hoppermann nannte erstmals eine mögliche Senkung um 21 bis 25 Cent je Liter. Die Maßnahme solle Anfang Oktober angegangen werden. Zuvor will die Bundesregierung mit den Bundesländern sprechen. Eine Übergewinnsteuer für Mineralölkonzerne lehnt Hoppermann ab. Finanzminister Lars Klingbeil setzt dagegen auf eine Lösung auf europäischer Ebene. Kurz vor der Landtagswahl in Mecklenburg-Vorpommern sieht eine neue Umfrage die SPD knapp vor der AfD. Die Sozialdemokraten gewinnen demnach 3 Punkte hinzu und kommen auf 37%. Die AfD liegt bei 36%, die CDU erreicht 6%, die Linke 9%. Grüne und BSW kommen auf 5 bzw. 4%. Die Wahl findet am Sonntag statt. Bayerns Justizminister Georg Eisenreich will Ende September zurücktreten und die Politik verlassen. Der CSU-Politiker sagte, er wolle künftig wieder als Rechtsanwalt arbeiten und mehr Zeit für sein Hobby Kabarett haben. Sein Landtagsmandat will Eisenreich mit dem Ende der Legislaturperiode im Herbst 2028 abgeben. Seit Ende 2018 ist er Bayerns Justizminister und damit der dienstälteste Justizminister Deutschlands. Ministerpräsident Markus Söder bedauert die Entscheidung. Er muss nun sein Kabinett umbauen. Bundeskanzler Friedrich Merz und US-Präsident Donald Trump haben über den Ukraine-Krieg telefoniert. Nach Angaben der Bundesregierung ging es um die nächsten Schritte zur Beendigung des Krieges. Merz würdigte dabei das vom US-Kongress verabschiedete Graham-Sanktionsgesetz. Es richtet sich gegen Russlands Energie- und Verteidigungsindustrie sowie gegen die sogenannte Schattenflotte. Auch die Lage in der Straße von Hormus und im Roten Meer war Thema. Beide Politiker waren sich demnach einig, dass beide Wasserwege rasch wieder geöffnet werden müssen. Die Krise der deutschen Autoindustrie könnte in den kommenden Jahren weitere Arbeitsplätze kosten. Die Unternehmensberatung Roland Berger erwartet bis 2030 einen Rückgang um gut 200.000 Beschäftigte auf rund 490.000. Ende 2025 arbeiteten noch knapp 692.000 Menschen in der Branche. Nach Einschätzung der Beratung ist die Produktion eines Autos in Ländern mit niedrigeren Standortkosten im Schnitt rund 2.000 Euro günstiger als in Deutschland. Bis spätestens 2035 müssten deshalb mehr als 5 deutsche Autowerke schließen. Auch bei Volkswagen, Mercedes, ZF Friedrichshafen und Bosch stehen weitere Stellenstreichungen im Raum.
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1: Am Vormittag bleibt es im Sendegebiet überwiegend stark bewölkt, Regen ist aber nicht in Sicht. Die Temperaturen liegen jetzt meist zwischen 11 und 14 Grad und steigen bis zur Mittagszeit auf etwa 16 bis 19 Grad. Die Sonne hat es heute schwer, kann sich aber örtlich kurz zeigen. Am Nachmittag bleibt es trocken und meist wolkenreich. Die Höchstwerte erreichen rund 18 Grad im Norden und bis zu 21 Grad in der übrigen Region. Der Westwind wird dabei spürbarer. Besonders am Nachmittag sind einzelne kräftigere Böen möglich. Gegen Abend bleibt es trocken. Zwischen den Wolken gibt es stellenweise auch kurze Auflockerungen. In der Nacht zum Samstag sinken die Temperaturen auf 8 bis 11 Grad. Der Samstag wird freundlich mild mit Temperaturen um 22 Grad. Dazu bleibt es trocken. Am Sonntag geht es mit vielen Wolken und bis zu 24 Grad weiter. Zum Wochenbeginn wird es wieder etwas kühler, der Wind frischt auf und einzelne leichte Schauer sind nicht ganz ausgeschlossen.
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0: 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Von ihrer Cousine. Hätte Clara von ihrem Friseursalon gewusst, dann hätte sie jetzt die Haare schön.
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1: Die Bundesregierung arbeitet an einer Entlastung für Autofahrer wegen der hohen Spritpreise. CDU-Generalsekretärin Franziska Hoppermann nannte erstmals eine mögliche Senkung um 21 bis 25 Cent je Liter. Die Maßnahme solle Anfang Oktober angegangen werden. Zuvor will die Bundesregierung mit den Bundesländern sprechen. Eine Übergewinnsteuer für Mineralölkonzerne lehnt Hoppermann ab. Finanzminister Lars Klingbeil setzt dagegen auf eine Lösung auf europäischer Ebene. Kurz vor der Landtagswahl in Mecklenburg-Vorpommern sieht eine neue Umfrage die SPD knapp vor der AfD. Die Sozialdemokraten gewinnen demnach 3 Punkte hinzu und kommen auf 37%. Die AfD liegt bei 36%, die CDU erreicht 6%, die Linke 9%. Grüne und BSW kommen auf 5 bzw. 4%. Die Wahl findet am Sonntag statt. Bayerns Justizminister Georg Eisenreich will Ende September zurücktreten und die Politik verlassen. Der CSU-Politiker sagte, er wolle künftig wieder als Rechtsanwalt arbeiten und mehr Zeit für sein Hobby Kabarett haben. Sein Landtagsmandat will Eisenreich mit dem Ende der Legislaturperiode im Herbst 2028 abgeben. Seit Ende 2018 ist er Bayerns Justizminister und damit der dienstälteste Justizminister Deutschlands. Ministerpräsident Markus Söder bedauert die Entscheidung. Er muss nun sein Kabinett umbauen. Bundeskanzler Friedrich Merz und US-Präsident Donald Trump haben über den Ukraine-Krieg telefoniert. Nach Angaben der Bundesregierung ging es um die nächsten Schritte zur Beendigung des Krieges. Merz würdigte dabei das vom US-Kongress verabschiedete Graham-Sanktionsgesetz. Es richtet sich gegen Russlands Energie- und Verteidigungsindustrie sowie gegen die sogenannte Schattenflotte. Auch die Lage in der Straße von Hormus und im Roten Meer war Thema. Beide Politiker waren sich demnach einig, dass beide Wasserwege rasch wieder geöffnet werden müssen. Die Krise der deutschen Autoindustrie könnte in den kommenden Jahren weitere Arbeitsplätze kosten. Die Unternehmensberatung Roland Berger erwartet bis 2030 einen Rückgang um gut 200.000 Beschäftigte auf rund 490.000. Ende 2025 arbeiteten noch knapp 692.000 Menschen in der Branche. Nach Einschätzung der Beratung ist die Produktion eines Autos in Ländern mit niedrigeren Standortkosten im Schnitt rund 2.000 Euro günstiger als in Deutschland. Bis spätestens 2035 müssten deshalb mehr als 5 deutsche Autowerke schließen. Auch bei Volkswagen, Mercedes, ZF Friedrichshafen und Bosch stehen weitere Stellenstreichungen im Raum.
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1: Zur Mittagszeit bleibt es in unserer Region trocken, der Himmel zeigt sich aber meist wolkenreich. Die Temperaturen liegen jetzt zwischen 16 und 19 Grad. Im weiteren Tagesverlauf steigt das Thermometer noch etwas an. Am Nachmittag erreichen die Werte rund 18 Grad im Norden und bis zu 21 Grad in den übrigen Teilen des Sendegebiets. Regen bleibt weiterhin kaum ein Thema. Der Westwind nimmt dagegen zu und kann zeitweise mit kräftigeren Böen wehen. Zum Abend hin bleibt es trocken, die Wolken lockern stellenweise etwas auf. In der Nacht zum Samstag wird es mit 8 bis 11 Grad wieder frisch. Der Samstag bringt trockenes, mildes Wetter mit Höchstwerten um 22 Grad. Am Sonntag wird es noch etwas wärmer, die Werte steigen auf bis zu 24 Grad. Zum Wochenbeginn gehen die Temperaturen wieder auf etwa 18 bis 19 Grad zurück. Dann bleibt es wolkenreich, der Wind wird spürbarer und einzelne leichte Schauer sind möglich.
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1: Die hohen Preise für Benzin und Diesel treffen auch Tankstellen in Augsburg. Viele Autofahrer kommen nach Beobachtung der Betreiber nur noch dann, wenn sie unbedingt tanken müssen. Vollgetankt wird deutlich seltener als früher. Auch Zusatzeinkäufe wie Kaffee oder Süßigkeiten bleiben häufiger im Regal liegen. Das sorgt bei den Tankstellen für sinkende Umsätze. Gestern kostete ein Liter Benzin im bundesweiten Durchschnitt 2,31 Euro, Diesel 2,45 Euro. Am Augsburger Hochablass entsteht eine neue Fischaufstiegsanlage. Mit einem Großbohrer wird der Untergrund derzeit bis in etwa 15 Meter Tiefe für die Spundwände vorbereitet. Leichtere Bauarbeiten hatten bereits Mitte August begonnen. Die Anlage soll Fischen und Kleinlebewesen ermöglichen, die fast 8 Meter hohe Barriere im Lech zu überwinden. Nach 120 Jahren wäre der Fluss dort wieder durchgängig. Die Baustelle am Hochablass ist inzwischen auch ein beliebtes Ausflugsziel. Die Polizei in Donauwörth will verstärkt gegen Autofahrer vorgehen, die zu schnell an haltenden Schulbussen vorbeifahren. Seit Schulbeginn wurden mehrere Verstöße beobachtet. Bei Bussen mit eingeschaltetem Warnlicht gilt Schrittgeschwindigkeit. Wer zu schnell vorbeifährt, bringt Kinder in Gefahr, die plötzlich vor dem Bus die Straße überqueren könnten. Die Polizei kündigt deshalb konsequente Kontrollen an. Bei Verstößen müssen Autofahrer mit Strafen rechnen. Im Streit um das Kesselhaus im Augsburger Textilviertel verhärten sich die Fronten. Das Gebäude wird auch Quecksilberhotel genannt. Noch immer ist unklar, ob von Quecksilber im Gebäude eine Gefahr für die Umwelt ausgeht. Die Stadt Augsburg hat Zwangsgelder verhängt, weil die Eigentümergesellschaft bisher kein Gutachten vorgelegt hat. Mehrere Eigentümer verklagen die Stadt zugleich auf rund 40 Millionen Euro Schadensersatz. Sie fordern außerdem Akteneinsicht und wollen klären, warum das Gelände beim Verkauf als unbedenklich eingestuft wurde. Anwohner rund um einen Treffpunkt für Suchtkranke in Augsburg-Oberhausen haben sich mit einem besorgten Brief an Oberbürgermeister Florian Freund gewandt. Sie berichten von Problemen, vor allem im Umfeld der Schulen in der Nähe. Herumliegende gebrauchte Spritzen und Menschen, die dort längere Zeit bleiben, machten den Schulweg für Kinder aus ihrer Sicht unsicher. Die Stadt erklärt, die Probleme seien bekannt. Polizei und Ordnungsamt kontrollieren die Gegend regelmäßig. Am Eingang bei St. Johannes soll die Überwachung nun verbessert werden. Außerdem steht ein zusätzlicher Behälter für gebrauchte Spritzen bereit.
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1: Die Bundesregierung arbeitet an einer Entlastung für Autofahrer wegen der hohen Spritpreise. CDU-Generalsekretärin Franziska Hoppermann nannte erstmals eine mögliche Senkung um 21 bis 25 Cent je Liter. Die Maßnahme solle Anfang Oktober angegangen werden. Zuvor will die Bundesregierung mit den Bundesländern sprechen. Eine Übergewinnsteuer für Mineralölkonzerne lehnt Hoppermann ab. Finanzminister Lars Klingbeil setzt dagegen auf eine Lösung auf europäischer Ebene. Kurz vor der Landtagswahl in Mecklenburg-Vorpommern sieht eine neue Umfrage die SPD knapp vor der AfD. Die Sozialdemokraten gewinnen demnach 3 Punkte hinzu und kommen auf 37%. Die AfD liegt bei 36%, die CDU erreicht 6%, die Linke 9%. Grüne und BSW kommen auf 5 bzw. 4%. Die Wahl findet am Sonntag statt. Bayerns Justizminister Georg Eisenreich will Ende September zurücktreten und die Politik verlassen. Der CSU-Politiker sagte, er wolle künftig wieder als Rechtsanwalt arbeiten und mehr Zeit für sein Hobby Kabarett haben. Sein Landtagsmandat will Eisenreich mit dem Ende der Legislaturperiode im Herbst 2028 abgeben. Seit Ende 2018 ist er Bayerns Justizminister und damit der dienstälteste Justizminister Deutschlands. Ministerpräsident Markus Söder bedauert die Entscheidung. Er muss nun sein Kabinett umbauen. Bundeskanzler Friedrich Merz und US-Präsident Donald Trump haben über den Ukraine-Krieg telefoniert. Nach Angaben der Bundesregierung ging es um die nächsten Schritte zur Beendigung des Krieges. Merz würdigte dabei das vom US-Kongress verabschiedete Graham-Sanktionsgesetz. Es richtet sich gegen Russlands Energie- und Verteidigungsindustrie sowie gegen die sogenannte Schattenflotte. Auch die Lage in der Straße von Hormus und im Roten Meer war Thema. Beide Politiker waren sich demnach einig, dass beide Wasserwege rasch wieder geöffnet werden müssen. Die Krise der deutschen Autoindustrie könnte in den kommenden Jahren weitere Arbeitsplätze kosten. Die Unternehmensberatung Roland Berger erwartet bis 2030 einen Rückgang um gut 200.000 Beschäftigte auf rund 490.000. Ende 2025 arbeiteten noch knapp 692.000 Menschen in der Branche. Nach Einschätzung der Beratung ist die Produktion eines Autos in Ländern mit niedrigeren Standortkosten im Schnitt rund 2.000 Euro günstiger als in Deutschland. Bis spätestens 2035 müssten deshalb mehr als 5 deutsche Autowerke schließen. Auch bei Volkswagen, Mercedes, ZF Friedrichshafen und Bosch stehen weitere Stellenstreichungen im Raum.
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1: Zur Mittagszeit bleibt es in unserer Region trocken, der Himmel zeigt sich aber meist wolkenreich. Die Temperaturen liegen jetzt zwischen 16 und 19 Grad. Im weiteren Tagesverlauf steigt das Thermometer noch etwas an. Am Nachmittag erreichen die Werte rund 18 Grad im Norden und bis zu 21 Grad in den übrigen Teilen des Sendegebiets. Regen bleibt weiterhin kaum ein Thema. Der Westwind nimmt dagegen zu und kann zeitweise mit kräftigeren Böen wehen. Zum Abend hin bleibt es trocken, die Wolken lockern stellenweise etwas auf. In der Nacht zum Samstag wird es mit 8 bis 11 Grad wieder frisch. Der Samstag bringt trockenes, mildes Wetter mit Höchstwerten um 22 Grad. Am Sonntag wird es noch etwas wärmer, die Werte steigen auf bis zu 24 Grad. Zum Wochenbeginn gehen die Temperaturen wieder auf etwa 18 bis 19 Grad zurück. Dann bleibt es wolkenreich, der Wind wird spürbarer und einzelne leichte Schauer sind möglich.
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1: Die Bundesregierung arbeitet an einer Entlastung für Autofahrer wegen der hohen Spritpreise. CDU-Generalsekretärin Franziska Hoppermann nannte erstmals eine mögliche Senkung um 21 bis 25 Cent je Liter. Die Maßnahme solle Anfang Oktober angegangen werden. Zuvor will die Bundesregierung mit den Bundesländern sprechen. Eine Übergewinnsteuer für Mineralölkonzerne lehnt Hoppermann ab. Finanzminister Lars Klingbeil setzt dagegen auf eine Lösung auf europäischer Ebene. Kurz vor der Landtagswahl in Mecklenburg-Vorpommern sieht eine neue Umfrage die SPD knapp vor der AfD. Die Sozialdemokraten gewinnen demnach 3 Punkte hinzu und kommen auf 37%. Die AfD liegt bei 36%, die CDU erreicht 6%, die Linke 9%. Grüne und BSW kommen auf 5 bzw. 4%. Die Wahl findet am Sonntag statt. Bayerns Justizminister Georg Eisenreich will Ende September zurücktreten und die Politik verlassen. Der CSU-Politiker sagte, er wolle künftig wieder als Rechtsanwalt arbeiten und mehr Zeit für sein Hobby Kabarett haben. Sein Landtagsmandat will Eisenreich mit dem Ende der Legislaturperiode im Herbst 2028 abgeben. Seit Ende 2018 ist er Bayerns Justizminister und damit der dienstälteste Justizminister Deutschlands. Ministerpräsident Markus Söder bedauert die Entscheidung. Er muss nun sein Kabinett umbauen. Bundeskanzler Friedrich Merz und US-Präsident Donald Trump haben über den Ukraine-Krieg telefoniert. Nach Angaben der Bundesregierung ging es um die nächsten Schritte zur Beendigung des Krieges. Merz würdigte dabei das vom US-Kongress verabschiedete Graham-Sanktionsgesetz. Es richtet sich gegen Russlands Energie- und Verteidigungsindustrie sowie gegen die sogenannte Schattenflotte. Auch die Lage in der Straße von Hormus und im Roten Meer war Thema. Beide Politiker waren sich demnach einig, dass beide Wasserwege rasch wieder geöffnet werden müssen. Die Krise der deutschen Autoindustrie könnte in den kommenden Jahren weitere Arbeitsplätze kosten. Die Unternehmensberatung Roland Berger erwartet bis 2030 einen Rückgang um gut 200.000 Beschäftigte auf rund 490.000. Ende 2025 arbeiteten noch knapp 692.000 Menschen in der Branche. Nach Einschätzung der Beratung ist die Produktion eines Autos in Ländern mit niedrigeren Standortkosten im Schnitt rund 2.000 Euro günstiger als in Deutschland. Bis spätestens 2035 müssten deshalb mehr als 5 deutsche Autowerke schließen. Auch bei Volkswagen, Mercedes, ZF Friedrichshafen und Bosch stehen weitere Stellenstreichungen im Raum.
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1: Am Nachmittag bleibt es im Radio NWW-Land überwiegend wolkenreich und trocken. Die Temperaturen erreichen rund 18 Grad im Norden und bis zu 21 Grad in den übrigen Teilen unserer Region. Die Sonne zeigt sich höchstens kurz zwischen den dichten Wolken. Dazu weht ein spürbarer Westwind. Einzelne Böen können kräftiger ausfallen, deshalb fühlt es sich zeitweise etwas frischer an. Bis zum Abend bleibt es trocken. Dann sind zwischen den Wolken stellenweise auch kurze Auflockerungen möglich, die Temperaturen sinken langsam wieder. In der Nacht zum Samstag wird es frisch bei 8 bis 11 Grad. Der Samstag bringt trockenes und mildes Wetter mit Höchstwerten um 22 Grad. Am Sonntag wird es noch etwas wärmer, dann erreichen die Werte bis zu 24 Grad. Zum Wochenbeginn geht es wieder abwärts mit den Temperaturen. Es bleibt wolkenreich, der Westwind frischt auf und örtlich sind einzelne leichte Schauer möglich.
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1: Die Bundesregierung arbeitet an einer Entlastung für Autofahrer wegen der hohen Spritpreise. CDU-Generalsekretärin Franziska Hoppermann nannte erstmals eine mögliche Senkung um 21 bis 25 Cent je Liter. Die Maßnahme solle Anfang Oktober angegangen werden. Zuvor will die Bundesregierung mit den Bundesländern sprechen. Eine Übergewinnsteuer für Mineralölkonzerne lehnt Hoppermann ab. Finanzminister Lars Klingbeil setzt dagegen auf eine Lösung auf europäischer Ebene. Kurz vor der Landtagswahl in Mecklenburg-Vorpommern sieht eine neue Umfrage die SPD knapp vor der AfD. Die Sozialdemokraten gewinnen demnach 3 Punkte hinzu und kommen auf 37%. Die AfD liegt bei 36%, die CDU erreicht 6%, die Linke 9%. Grüne und BSW kommen auf 5 bzw. 4%. Die Wahl findet am Sonntag statt. Bayerns Justizminister Georg Eisenreich will Ende September zurücktreten und die Politik verlassen. Der CSU-Politiker sagte, er wolle künftig wieder als Rechtsanwalt arbeiten und mehr Zeit für sein Hobby Kabarett haben. Sein Landtagsmandat will Eisenreich mit dem Ende der Legislaturperiode im Herbst 2028 abgeben. Seit Ende 2018 ist er Bayerns Justizminister und damit der dienstälteste Justizminister Deutschlands. Ministerpräsident Markus Söder bedauert die Entscheidung. Er muss nun sein Kabinett umbauen. Bundeskanzler Friedrich Merz und US-Präsident Donald Trump haben über den Ukraine-Krieg telefoniert. Nach Angaben der Bundesregierung ging es um die nächsten Schritte zur Beendigung des Krieges. Merz würdigte dabei das vom US-Kongress verabschiedete Graham-Sanktionsgesetz. Es richtet sich gegen Russlands Energie- und Verteidigungsindustrie sowie gegen die sogenannte Schattenflotte. Auch die Lage in der Straße von Hormus und im Roten Meer war Thema. Beide Politiker waren sich demnach einig, dass beide Wasserwege rasch wieder geöffnet werden müssen. Die Krise der deutschen Autoindustrie könnte in den kommenden Jahren weitere Arbeitsplätze kosten. Die Unternehmensberatung Roland Berger erwartet bis 2030 einen Rückgang um gut 200.000 Beschäftigte auf rund 490.000. Ende 2025 arbeiteten noch knapp 692.000 Menschen in der Branche. Nach Einschätzung der Beratung ist die Produktion eines Autos in Ländern mit niedrigeren Standortkosten im Schnitt rund 2.000 Euro günstiger als in Deutschland. Bis spätestens 2035 müssten deshalb mehr als 5 deutsche Autowerke schließen. Auch bei Volkswagen, Mercedes, ZF Friedrichshafen und Bosch stehen weitere Stellenstreichungen im Raum.
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1: Am Nachmittag bleibt es im Radio NWW-Land überwiegend wolkenreich und trocken. Die Temperaturen erreichen rund 18 Grad im Norden und bis zu 21 Grad in den übrigen Teilen unserer Region. Die Sonne zeigt sich höchstens kurz zwischen den dichten Wolken. Dazu weht ein spürbarer Westwind. Einzelne Böen können kräftiger ausfallen, deshalb fühlt es sich zeitweise etwas frischer an. Bis zum Abend bleibt es trocken. Dann sind zwischen den Wolken stellenweise auch kurze Auflockerungen möglich, die Temperaturen sinken langsam wieder. In der Nacht zum Samstag wird es frisch bei 8 bis 11 Grad. Der Samstag bringt trockenes und mildes Wetter mit Höchstwerten um 22 Grad. Am Sonntag wird es noch etwas wärmer, dann erreichen die Werte bis zu 24 Grad. Zum Wochenbeginn geht es wieder abwärts mit den Temperaturen. Es bleibt wolkenreich, der Westwind frischt auf und örtlich sind einzelne leichte Schauer möglich.
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1: Die Polizei in Donauwörth will verstärkt gegen Autofahrer vorgehen, die zu schnell an haltenden Schulbussen vorbeifahren. Seit Schulbeginn wurden mehrere Verstöße beobachtet. Bei Bussen mit eingeschaltetem Warnlicht gilt Schrittgeschwindigkeit. Wer zu schnell vorbeifährt, bringt Kinder in Gefahr, die plötzlich vor dem Bus die Straße überqueren könnten. Die Polizei kündigt deshalb konsequente Kontrollen an. Bei Verstößen müssen Autofahrer mit Strafen rechnen. Im Streit um das Kesselhaus im Augsburger Textilviertel verhärten sich die Fronten. Das Gebäude wird auch Quecksilberhotel genannt. Noch immer ist unklar, ob von Quecksilber im Gebäude eine Gefahr für die Umwelt ausgeht. Die Stadt Augsburg hat Zwangsgelder verhängt, weil die Eigentümergesellschaft bisher kein Gutachten vorgelegt hat. Mehrere Eigentümer verklagen die Stadt zugleich auf rund 40 Millionen Euro Schadensersatz. Sie fordern außerdem Akteneinsicht und wollen klären, warum das Gelände beim Verkauf als unbedenklich eingestuft wurde. Im Weisinger Forst bei Holzheim beginnt im Oktober der Bau eines Windparks. Zunächst werden im Wald Flächen für 4 Windräder gerodet. Die Anlagen sollen schrittweise entstehen und ab dem Frühjahr 2028 Strom erzeugen. 2 unabhängige Gutachten haben nach Angaben der Beteiligten ausreichend Wind am Standort bestätigt. Der Windpark soll jährlich rund 15.000 Megawattstunden Strom liefern. Das entspricht ungefähr dem Verbrauch von 5.000 Haushalten. Anwohner rund um einen Treffpunkt für Suchtkranke in Augsburg-Oberhausen haben sich mit einem besorgten Brief an Oberbürgermeister Florian Freund gewandt. Sie berichten von Problemen, vor allem im Umfeld der Schulen in der Nähe. Herumliegende gebrauchte Spritzen und Menschen, die dort längere Zeit bleiben, machten den Schulweg für Kinder aus ihrer Sicht unsicher. Die Stadt erklärt, die Probleme seien bekannt. Polizei und Ordnungsamt kontrollieren die Gegend regelmäßig. Am Eingang bei St. Johannes soll die Überwachung nun verbessert werden. Außerdem steht ein zusätzlicher Behälter für gebrauchte Spritzen bereit. Die hohen Preise für Benzin und Diesel treffen auch Tankstellen in Augsburg. Viele Autofahrer kommen nach Beobachtung der Betreiber nur noch dann, wenn sie unbedingt tanken müssen. Vollgetankt wird deutlich seltener als früher. Auch Zusatzeinkäufe wie Kaffee oder Süßigkeiten bleiben häufiger im Regal liegen. Das sorgt bei den Tankstellen für sinkende Umsätze. Gestern kostete ein Liter Benzin im bundesweiten Durchschnitt 2,31 Euro, Diesel 2,45 Euro.
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1: Die Bundesregierung arbeitet an einer Entlastung für Autofahrer wegen der hohen Spritpreise. CDU-Generalsekretärin Franziska Hoppermann nannte erstmals eine mögliche Senkung um 21 bis 25 Cent je Liter. Die Maßnahme solle Anfang Oktober angegangen werden. Zuvor will die Bundesregierung mit den Bundesländern sprechen. Eine Übergewinnsteuer für Mineralölkonzerne lehnt Hoppermann ab. Finanzminister Lars Klingbeil setzt dagegen auf eine Lösung auf europäischer Ebene. Kurz vor der Landtagswahl in Mecklenburg-Vorpommern sieht eine neue Umfrage die SPD knapp vor der AfD. Die Sozialdemokraten gewinnen demnach 3 Punkte hinzu und kommen auf 37%. Die AfD liegt bei 36%, die CDU erreicht 6%, die Linke 9%. Grüne und BSW kommen auf 5 bzw. 4%. Die Wahl findet am Sonntag statt. Bayerns Justizminister Georg Eisenreich will Ende September zurücktreten und die Politik verlassen. Der CSU-Politiker sagte, er wolle künftig wieder als Rechtsanwalt arbeiten und mehr Zeit für sein Hobby Kabarett haben. Sein Landtagsmandat will Eisenreich mit dem Ende der Legislaturperiode im Herbst 2028 abgeben. Seit Ende 2018 ist er Bayerns Justizminister und damit der dienstälteste Justizminister Deutschlands. Ministerpräsident Markus Söder bedauert die Entscheidung. Er muss nun sein Kabinett umbauen. Bundeskanzler Friedrich Merz und US-Präsident Donald Trump haben über den Ukraine-Krieg telefoniert. Nach Angaben der Bundesregierung ging es um die nächsten Schritte zur Beendigung des Krieges. Merz würdigte dabei das vom US-Kongress verabschiedete Graham-Sanktionsgesetz. Es richtet sich gegen Russlands Energie- und Verteidigungsindustrie sowie gegen die sogenannte Schattenflotte. Auch die Lage in der Straße von Hormus und im Roten Meer war Thema. Beide Politiker waren sich demnach einig, dass beide Wasserwege rasch wieder geöffnet werden müssen. Die Krise der deutschen Autoindustrie könnte in den kommenden Jahren weitere Arbeitsplätze kosten. Die Unternehmensberatung Roland Berger erwartet bis 2030 einen Rückgang um gut 200.000 Beschäftigte auf rund 490.000. Ende 2025 arbeiteten noch knapp 692.000 Menschen in der Branche. Nach Einschätzung der Beratung ist die Produktion eines Autos in Ländern mit niedrigeren Standortkosten im Schnitt rund 2.000 Euro günstiger als in Deutschland. Bis spätestens 2035 müssten deshalb mehr als 5 deutsche Autowerke schließen. Auch bei Volkswagen, Mercedes, ZF Friedrichshafen und Bosch stehen weitere Stellenstreichungen im Raum.
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1: Im Laufe des Nachmittags bleibt es im gesamten Sendegebiet trocken. Zwischen dichten Wolken sind stellenweise kurze Auflockerungen möglich. Die Temperaturen liegen jetzt meist zwischen 17 und 21 Grad. Der Westwind ist spürbar und kann noch mit kräftigeren Böen wehen. Zum Abend hin lässt der Wind allmählich nach, es bleibt aber meist wolkig. In der Nacht zum Samstag kühlt es auf 8 bis 11 Grad ab. Der Samstag startet frisch und bleibt trocken. Tagsüber steigen die Temperaturen auf etwa 22 Grad bei meist vielen Wolken. Am Sonntag wird es noch etwas milder mit Höchstwerten bis 24 Grad. Auch dann bleibt es überwiegend trocken. Zum Wochenbeginn wird es wieder kühler. Die Werte erreichen dann nur noch etwa 18 bis 19 Grad. Dazu bleibt es wolkenreich, der Wind nimmt wieder zu und einzelne leichte Schauer sind möglich.
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1: Die Bundesregierung arbeitet an einer Entlastung für Autofahrer wegen der hohen Spritpreise. CDU-Generalsekretärin Franziska Hoppermann nannte erstmals eine mögliche Senkung um 21 bis 25 Cent je Liter. Die Maßnahme solle Anfang Oktober angegangen werden. Zuvor will die Bundesregierung mit den Bundesländern sprechen. Eine Übergewinnsteuer für Mineralölkonzerne lehnt Hoppermann ab. Finanzminister Lars Klingbeil setzt dagegen auf eine Lösung auf europäischer Ebene. Kurz vor der Landtagswahl in Mecklenburg-Vorpommern sieht eine neue Umfrage die SPD knapp vor der AfD. Die Sozialdemokraten gewinnen demnach 3 Punkte hinzu und kommen auf 37%. Die AfD liegt bei 36%, die CDU erreicht 6%, die Linke 9%. Grüne und BSW kommen auf 5 bzw. 4%. Die Wahl findet am Sonntag statt. Bayerns Justizminister Georg Eisenreich will Ende September zurücktreten und die Politik verlassen. Der CSU-Politiker sagte, er wolle künftig wieder als Rechtsanwalt arbeiten und mehr Zeit für sein Hobby Kabarett haben. Sein Landtagsmandat will Eisenreich mit dem Ende der Legislaturperiode im Herbst 2028 abgeben. Seit Ende 2018 ist er Bayerns Justizminister und damit der dienstälteste Justizminister Deutschlands. Ministerpräsident Markus Söder bedauert die Entscheidung. Er muss nun sein Kabinett umbauen. Bundeskanzler Friedrich Merz und US-Präsident Donald Trump haben über den Ukraine-Krieg telefoniert. Nach Angaben der Bundesregierung ging es um die nächsten Schritte zur Beendigung des Krieges. Merz würdigte dabei das vom US-Kongress verabschiedete Graham-Sanktionsgesetz. Es richtet sich gegen Russlands Energie- und Verteidigungsindustrie sowie gegen die sogenannte Schattenflotte. Auch die Lage in der Straße von Hormus und im Roten Meer war Thema. Beide Politiker waren sich demnach einig, dass beide Wasserwege rasch wieder geöffnet werden müssen. Die Krise der deutschen Autoindustrie könnte in den kommenden Jahren weitere Arbeitsplätze kosten. Die Unternehmensberatung Roland Berger erwartet bis 2030 einen Rückgang um gut 200.000 Beschäftigte auf rund 490.000. Ende 2025 arbeiteten noch knapp 692.000 Menschen in der Branche. Nach Einschätzung der Beratung ist die Produktion eines Autos in Ländern mit niedrigeren Standortkosten im Schnitt rund 2.000 Euro günstiger als in Deutschland. Bis spätestens 2035 müssten deshalb mehr als 5 deutsche Autowerke schließen. Auch bei Volkswagen, Mercedes, ZF Friedrichshafen und Bosch stehen weitere Stellenstreichungen im Raum.
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1: Im Laufe des Nachmittags bleibt es im gesamten Sendegebiet trocken. Zwischen dichten Wolken sind stellenweise kurze Auflockerungen möglich. Die Temperaturen liegen jetzt meist zwischen 17 und 21 Grad. Der Westwind ist spürbar und kann noch mit kräftigeren Böen wehen. Zum Abend hin lässt der Wind allmählich nach. Es bleibt aber meist wolkig. In der Nacht zum Samstag kühlt es auf 8 bis 11 Grad ab. Der Samstag startet frisch und bleibt trocken. Tagsüber steigen die Temperaturen auf etwa 22 Grad bei meist vielen Wolken. Am Sonntag wird es noch etwas milder mit Höchstwerten bis 24 Grad. Auch dann bleibt es überwiegend trocken. Zum Wochenbeginn wird es wieder kühler. Die Werte erreichen dann nur noch etwa 18 bis 19 Grad. Dazu bleibt es wolkenreich, der Wind nimmt wieder zu und einzelne leichte Schauer sind möglich.
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1: Die Bundesregierung arbeitet an einer Entlastung für Autofahrer wegen der hohen Spritpreise. CDU-Generalsekretärin Franziska Hoppermann nannte erstmals eine mögliche Senkung um 21 bis 25 Cent je Liter. Die Maßnahme solle Anfang Oktober angegangen werden. Zuvor will die Bundesregierung mit den Bundesländern sprechen. Eine Übergewinnsteuer für Mineralölkonzerne lehnt Hoppermann ab. Finanzminister Lars Klingbeil setzt dagegen auf eine Lösung auf europäischer Ebene. Kurz vor der Landtagswahl in Mecklenburg-Vorpommern sieht eine neue Umfrage die SPD knapp vor der AfD. Die Sozialdemokraten gewinnen demnach 3 Punkte hinzu und kommen auf 37%. Die AfD liegt bei 36%, die CDU erreicht 6%, die Linke 9%. Grüne und BSW kommen auf 5 bzw. 4%. Die Wahl findet am Sonntag statt. Bayerns Justizminister Georg Eisenreich will Ende September zurücktreten und die Politik verlassen. Der CSU-Politiker sagte, er wolle künftig wieder als Rechtsanwalt arbeiten und mehr Zeit für sein Hobby Kabarett haben. Sein Landtagsmandat will Eisenreich mit dem Ende der Legislaturperiode im Herbst 2028 abgeben. Seit Ende 2018 ist er Bayerns Justizminister und damit der dienstälteste Justizminister Deutschlands. Ministerpräsident Markus Söder bedauert die Entscheidung. Er muss nun sein Kabinett umbauen. Bundeskanzler Friedrich Merz und US-Präsident Donald Trump haben über den Ukraine-Krieg telefoniert. Nach Angaben der Bundesregierung ging es um die nächsten Schritte zur Beendigung des Krieges. Merz würdigte dabei das vom US-Kongress verabschiedete Graham-Sanktionsgesetz. Es richtet sich gegen Russlands Energie- und Verteidigungsindustrie sowie gegen die sogenannte Schattenflotte. Auch die Lage in der Straße von Hormus und im Roten Meer war Thema. Beide Politiker waren sich demnach einig, dass beide Wasserwege rasch wieder geöffnet werden müssen. Die Krise der deutschen Autoindustrie könnte in den kommenden Jahren weitere Arbeitsplätze kosten. Die Unternehmensberatung Roland Berger erwartet bis 2030 einen Rückgang um gut 200.000 Beschäftigte auf rund 490.000. Ende 2025 arbeiteten noch knapp 692.000 Menschen in der Branche. Nach Einschätzung der Beratung ist die Produktion eines Autos in Ländern mit niedrigeren Standortkosten im Schnitt rund 2.000 Euro günstiger als in Deutschland. Bis spätestens 2035 müssten deshalb mehr als 5 deutsche Autowerke schließen. Auch bei Volkswagen, Mercedes, ZF Friedrichshafen und Bosch stehen weitere Stellenstreichungen im Raum.
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1: Heute Abend bleibt es im Sendegebiet trocken und meist wolkig. Zwischen den Wolken sind stellenweise kurze Auflockerungen möglich. Die Temperaturen liegen zu Beginn des Abends noch zwischen 17 und 19 Grad und gehen später deutlich zurück. Der Westwind lässt im Laufe des Abends nach. In der Nacht zum Samstag wird es frisch, mit Tiefstwerten zwischen 8 und 11 Grad. Der Samstag bleibt trocken und bringt wieder mildere Temperaturen um 22 Grad. Viele Wolken bestimmen aber weiterhin das Bild. Am Sonntag wird es noch etwas wärmer, dann erreichen die Werte bis zu 24 Grad. Zum Wochenbeginn folgt wieder ein kleiner Temperaturrückgang auf rund 18 bis 19 Grad. Dazu bleibt es wolkenreich, der Wind frischt auf und örtlich kann es einzelne leichte Schauer geben.
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Tja, ja, es ist wieder einmal soweit. Es ist Freitagabend, das Wochenende steht vor der Tür. Auftakt zum Wochenende gibt's. Und du bist 2 Stunden lang mit von Partie und dann die nächsten 4 Stunden. Natürlich hoffentlich von meinem Teamkollegen Bert Liefler auch, gell? Das wäre schön und deshalb gibt's für dich jetzt ein herzliches Hallo.

Das ist Albert Hammond Jr. und er hat dann auch gleich einen musikalischen Einstieg gemacht in den heutigen Freitagabend. Ich hoffe, du hattest einen wunderschönen Arbeitstag. Vielleicht hast du auch frei gehabt oder sonst irgendetwas vor, wie auch immer. Jetzt bist du bei uns und das ist eine gute Sache. Der Musiktopf für die nächsten beiden Stunden, der ist wieder kräftig gefüllt. Musik und Information, das ist angesagt in den nächsten 2 Stunden. Aber das kennst du ja schon alles, gell? Ein Dankeschön natürlich an den Nachrichten- und Wetterredaktion.

0: Zweimal Musik unter den Buchstaben S zu suchen. Einmal Slade jetzt gerade gehört, zuvor Sweet gespielt. Und es gibt noch mehr gute Musik während der nächsten beiden Stunden.
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0: 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Und da heißt es Servus Feierabend. Da gibt's ganz viel tolle Musik und die Information wird groß geschrieben. Ich freue mich auf dich. Bis dann. Ja, du weißt es, zur vollen Stunde gibt's Nachrichten und Wetter. Du sollst ja schließlich gut informiert in diesen Freitagabend rein können. Auftakt zum Wochenende, gell? Ja, ganz genau. Was habe ich dann jetzt noch? Ach ja, Ohren weit aufmachen. Dankeschön.
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0: Und morgen ist ja bereits wieder Samstag zwischen 10 und 14 Uhr und gibt's dann Weekend und es ist weberfreie Zone. Und es ist natürlich Wochenende, gell?
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0: Ja, kannst du wirklich richtig feiern und ich hoffe es natürlich. Und ich weiß, dir geht es auch so. Ich hoffe natürlich, dass der Roland da sein wird und auflegen wird. Denn er macht das immer fantastisch, muss ich einfach sagen.

Ja, das ist der Freitagabend bei uns. Gut gemacht. Schön produzierte und vor allem melodiöse Rockmusik, so wie sie im Buch geschrieben steht, gell? Gibt's für diesen heutigen Freitagabend.

Der Mann, der jetzt kommt, hat mich damals wahnsinnig begeistert. Und das tut er heute noch. Und das ist Musik aus der CA zum Geniessen, zum Taugenschliessen und ganz einfach mit Träumen, wenn man kann. Das ist der Phil Kamen. Schön, dass du da bist.

0: Die Begeisterung für dieses Album ist geblieben, muss ich sagen, ja. Ich hatte damals einen ganz guten Freund, der ist leider nicht mehr unter uns, ist frühzeitig gegangen. Schade, schade, schade. Er hat dieses Album gekauft und hat es mir vorgestellt. Ich habe gesagt, das muss ich auch haben. Und das habe ich dann auch gemacht. Ich habe das ganze Album durchgehört und habe gesagt, das ist einfach ein Album, das kann man richtig schön genießen. So, zurück in deine Heimat, gell? Jetzt gibt's Regionales für dich.
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2: Die Polizei in Donauwörth will verstärkt gegen Autofahrer vorgehen, die zu schnell an haltenden Schulbussen vorbeifahren. Seit Schulbeginn wurden mehrere Verstöße beobachtet. Bei Bussen mit eingeschaltetem Warnlicht gilt Schrittgeschwindigkeit. Wer zu schnell vorbeifährt, bringt Kinder in Gefahr, die plötzlich vor dem Bus die Straße überqueren könnten. Die Polizei kündigt deshalb konsequente Kontrollen an. Bei Verstößen müssen Autofahrer mit Strafen rechnen. Im Streit um das Kesselhaus im Augsburger Textilviertel verhärten sich die Fronten. Das Gebäude wird auch Quecksilberhotel genannt. Noch immer ist unklar, ob von Quecksilber im Gebäude eine Gefahr für die Umwelt ausgeht. Die Stadt Augsburg hat Zwangsgelder verhängt, weil die Eigentümergesellschaft bisher kein Gutachten vorgelegt hat. Mehrere Eigentümer verklagen die Stadt zugleich auf rund 40 Millionen Euro Schadensersatz. Sie fordern außerdem Akteneinsicht und wollen klären, warum das Gelände beim Verkauf als unbedenklich eingestuft wurde. Im Weisinger Forst bei Holzheim beginnt im Oktober der Bau eines Windparks. Zunächst werden im Wald Flächen für 4 Windräder gerodet. Die Anlagen sollen schrittweise entstehen und ab dem Frühjahr 2028 Strom erzeugen. 2 unabhängige Gutachten haben nach Angaben der Beteiligten ausreichend Wind am Standort bestätigt. Der Windpark soll jährlich rund 15.000 Megawattstunden Strom liefern. Das entspricht ungefähr dem Verbrauch von 5.000 Haushalten. Anwohner rund um einen Treffpunkt für Suchtkranke in Augsburg-Oberhausen haben sich mit einem besorgten Brief an Oberbürgermeister Florian Freund gewandt. Sie berichten von Problemen, vor allem im Umfeld der Schulen in der Nähe. Herumliegende gebrauchte Spritzen und Menschen, die dort längere Zeit bleiben, machten den Schulweg für Kinder aus ihrer Sicht unsicher. Die Stadt erklärt, die Probleme seien bekannt. Polizei und Ordnungsamt kontrollieren die Gegend regelmäßig. Am Eingang bei St. Johannes soll die Überwachung nun verbessert werden. Außerdem steht ein zusätzlicher Behälter für gebrauchte Spritzen bereit. Die hohen Preise für Benzin und Diesel treffen auch Tankstellen in Augsburg. Viele Autofahrer kommen nach Beobachtung der Betreiber nur noch dann, wenn sie unbedingt tanken müssen. Vollgetankt wird deutlich seltener als früher. Auch Zusatzeinkäufe wie Kaffee oder Süßigkeiten bleiben häufiger im Regal liegen. Das sorgt bei den Tankstellen für sinkende Umsätze. Gestern kostete ein Liter Benzin im bundesweiten Durchschnitt 2,31 Euro, Diesel 2,45 Euro.
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0: Ja, das hast du bereits gemerkt. Das ist natürlich auch am Freitagabend so. Wir haben ein Ohr vor deiner Haustür, gell? Und sagen dir immer, was Aktuelles in deiner Region passiert.

Ich könnte jetzt, wenn ich wollte, meinen ganz persönlichen Musikcoach schocken, wenn ich sagen würde, jetzt kommen Lynyrd Skynyrd. Nein, das schocke ich jetzt definitiv nicht, aber hier sind sie, Lynyrd Skynyrd.

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0: Das ist Musik von Prinzi Schwarz, wunderschöne Musik, die in Sorge, die im Ohr bleibt und auch so ein bisschen die Herzen berührt, gell? Ja, meine Frau hat sich so eine gekauft, nämlich eine Brotdose. Meine Frau ist ja im Moment nicht da, nein, die ist unterwegs. Die ist auf Flussfahrt mit ihrer Freundin zusammen und die genießen es wahnsinnig. Und in dieser Brotdose hat sie dann auch so ein bisschen was reingetan, weil sie auch noch reisen mussten, zum Beispiel nach Köln fahren oder so. Mehr verrate ich dir nicht, das ist ja dann private Sache. Aber die Brotdose, das ist unser Thema, Medien, und das hat seine Gründe.
1: Der Sommer neigt sich so langsam dem Ende zu und damit enden für viele auch die Ferien und der Alltag startet wieder voll durch. Schule, Uni oder Büro, alle müssen wieder ran und da stellt sich bei vielen jeden Morgen immer wieder dieselbe Frage. Was packe ich heute in meine Brotdose? Idealerweise etwas, was schnell geht, lecker ist und Abwechslung in den Alltag bringt. Meine Kollegin Jessica Martin hat sich schlau gemacht und so ein paar Brotdosen gepackt.
2: Sind Sie auch schon wieder im Alltag angekommen? Dann wissen Sie ja, wie es ist, früh morgens in der Küche vorm offenen Kühlschrank zu stehen und sich zu fragen, was packe ich heute mir, meiner besseren Hälfte und auch den Kindern in die Brotdose? Wie sieht das denn bei Ihnen aus?
3: Papa macht dann einfach nur ganz schnell einen Toast und wenn wir nichts mehr haben, dann sagt er, dann esse ich halt mal ein trockenes Toast. Aber das finde ich auch lecker.
4: Ein Salamibrot und ein Apfel.
5: Putenbrust habe ich immer da, Käse natürlich auch und ja, Obst nehme ich dann meistens noch ein paar Weintrauben dazu.
6: So ein bisschen Müsli in die Butterbrotdose, auf der Arbeit ein bisschen Milch dazu. Okay, ist zwar immer dasselbe, aber schmeckt halt, ne?
3: Eine halbe Banane, Brötchen und es geht halt ganz schnell und fertig.
2: Das klingt, als ob der ein oder andere etwas Inspiration für die Brotdose braucht. Die kommt von Katharina Frerichs von Harry Brot, die für jeden von uns Tipps für mehr Abwechslung in der Brotdose hat.
7: Gerade bei Kindern hat man zum Beispiel mit einer Regenbogenstulle mit buntem Gemüse sehr schnell für gute Laune in der Brotdose gesorgt. Auch Snacks wie softe Laugenbrötchen lassen sich vielseitig belegen und eignen sich auch pur als leckerer Pausensnack. Studierende machen sich da im Handumdrehen aus Toast oder Sandwichscheiben ein leckeres Club-Sandwich. Und für Berufstätige ist so ein kräftig belegtes Vollkornbrot ideal zum Mitnehmen. Es schmeckt und hält lange satt. Und mit einem Airfryer gelingt in wenigen Minuten knuspriges Sandwich oder auch frisch aufgebackenes Airfryerbrot. Noch mehr dieser Snack-Ideen für die Brotdose gibt's auf unseren Social-Media-Kanälen oder auf unserer Website.
1: Ihr habt es gehört. Mehr Infos gibt's unter harry-brot.de.
0: Und die Zeit ist auch schon wieder vorgeschritten. Ja, es hat richtig Hunger gemacht. Dann dieses Gemüse, was da alles aufgezählt wurde, gell? Vielleicht hast du gerade der Abendbrot, dann wünsche ich dir von Herzen guten Appetit oder bis im Auto unterwegs fährst nach Hause. Fahr vorsichtig und komm gut nach Hause. Und dann gibt es die zahlreichen, die sind jetzt, und zwar genau jetzt bei der Arbeit,

bin für dich da. Ich komme zu dir ins Büro. Ich besuche dich bei deiner Arbeitsstelle und lade dich ein zur musikalischen Kaffeepause. Weißt du, ein bisschen zurücklehnen, die gute Musik genießen, vielleicht einen heißen Kaffee trinken. Und ich hätte für dich Stick.

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1: Die Bundesregierung arbeitet an einer Entlastung für Autofahrer wegen der hohen Spritpreise. CDU-Generalsekretärin Franziska Hoppermann nannte erstmals eine mögliche Senkung um 21 bis 25 Cent je Liter. Die Maßnahme solle Anfang Oktober angegangen werden. Zuvor will die Bundesregierung mit den Bundesländern sprechen. Eine Übergewinnsteuer für Mineralölkonzerne lehnt Hoppermann ab. Finanzminister Lars Klingbeil setzt dagegen auf eine Lösung auf europäischer Ebene. Kurz vor der Landtagswahl in Mecklenburg-Vorpommern sieht eine neue Umfrage die SPD knapp vor der AfD. Die Sozialdemokraten gewinnen demnach 3 Punkte hinzu und kommen auf 37%. Die AfD liegt bei 36%, die CDU erreicht 6%, die Linke 9%. Grüne und BSW kommen auf 5 bzw. 4%. Die Wahl findet am Sonntag statt. Bayerns Justizminister Georg Eisenreich will Ende September zurücktreten und die Politik verlassen. Der CSU-Politiker sagte, er wolle künftig wieder als Rechtsanwalt arbeiten und mehr Zeit für sein Hobby Kabarett haben. Sein Landtagsmandat will Eisenreich mit dem Ende der Legislaturperiode im Herbst 2028 abgeben. Seit Ende 2018 ist er Bayerns Justizminister und damit der dienstälteste Justizminister Deutschlands. Ministerpräsident Markus Söder bedauert die Entscheidung. Er muss nun sein Kabinett umbauen. Bundeskanzler Friedrich Merz und US-Präsident Donald Trump haben über den Ukraine-Krieg telefoniert. Nach Angaben der Bundesregierung ging es um die nächsten Schritte zur Beendigung des Krieges. Merz würdigte dabei das vom US-Kongress verabschiedete Graham-Sanktionsgesetz. Es richtet sich gegen Russlands Energie- und Verteidigungsindustrie sowie gegen die sogenannte Schattenflotte. Auch die Lage in der Straße von Hormus und im Roten Meer war Thema. Beide Politiker waren sich demnach einig, dass beide Wasserwege rasch wieder geöffnet werden müssen. Die Krise der deutschen Autoindustrie könnte in den kommenden Jahren weitere Arbeitsplätze kosten. Die Unternehmensberatung Roland Berger erwartet bis 2030 einen Rückgang um gut 200.000 Beschäftigte auf rund 490.000. Ende 2025 arbeiteten noch knapp 692.000 Menschen in der Branche. Nach Einschätzung der Beratung ist die Produktion eines Autos in Ländern mit niedrigeren Standortkosten im Schnitt rund 2.000 Euro günstiger als in Deutschland. Bis spätestens 2035 müssten deshalb mehr als 5 deutsche Autowerke schließen. Auch bei Volkswagen, Mercedes, ZF Friedrichshafen und Bosch stehen weitere Stellenstreichungen im Raum.
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1: Im Laufe des Nachmittags bleibt es im gesamten Sendegebiet trocken. Zwischen dichten Wolken sind stellenweise kurze Auflockerungen möglich. Die Temperaturen liegen jetzt meist zwischen 17 und 21 Grad. Der Westwind ist spürbar und kann noch mit kräftigeren Böen wehen. Zum Abend hin lässt der Wind allmählich nach, es bleibt aber meist wolkig. In der Nacht zum Samstag kühlt es auf 8 bis 11 Grad ab. Der Samstag startet frisch und bleibt trocken. Tagsüber steigen die Temperaturen auf etwa 22 Grad bei meist vielen Wolken. Am Sonntag wird es noch etwas milder mit Höchstwerten bis 24 Grad. Auch dann bleibt es überwiegend trocken. Zum Wochenbeginn wird es wieder kühler. Die Werte erreichen dann nur noch etwa 18 bis 19 Grad. Dazu bleibt es wolkenreich, der Wind nimmt wieder zu und einzelne leichte Schauer sind möglich.
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So schnell vergeht die Zeit und dann ist auch schon die zweite Stunde da. Kurz nach 19 Uhr ist es. Nach Nachrichten und Wetter und einem heißen Kaffee bin ich jetzt also für die Rest der Zeit wieder für dich da. Bis 20 Uhr sind wir gemeinsam unterwegs und für dich natürlich ein herzliches Hallo und schön, dass du da bist.

Wow, locker vom Hocker gespielt. Nate John Fogerty hat einen musikalischen Einstieg gemacht. In die zweiten Stunde, in der wir jetzt unterwegs sind, und du bist immer noch da, ist eine gute Idee auch in der zweiten Stunde. Du musst keine Angst haben, der Musiktopf, der ist immer nach wie vor gut gefüllt, gell, für dich. Damit du wenig Blabla hast vom Moderator und nicht zu viel Geschwatz erleiden musst, wäre ja schade. Musik und Information, das gibt's auch in der zweiten Stunde, kennst du ja schon. Wir haben gedacht, die erste Stunde war ja toll irgendwie und deshalb lassen wir das bei der zweiten Stunde gelten. Ein Dankeschön natürlich noch einmal. Ja, noch einmal auch am heutigen Freitagabend an die Nachrichten- und Wetterredaktion.

0: Das ist Musik von Fogarty, hast du gleich erkannt, das weiß ich. Ja, es sind nur zwei Titel diesmal, du hast gemerkt. Im Normalfall haben wir ja immer drei Titel auf Lager. Aber heute war ein Journey ein bisschen länger unterwegs und da habe ich gedacht, ich mache das mal so, gell? Ich riskiere das mal, ja, vielleicht auch, wenn dir das jetzt nicht so gefallen hat, dass es nicht drei kam.
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0: Ich habe für dich Kinder- und Jugendreise in der zweiten Stunde.

0: 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Du hast dein Lieblingsradio eingeschaltet. Das ist eine gute Idee, muss ich dir sagen. Zur vollen Stunde gibt's natürlich Nachrichten und Wetter, aber das habe ich dir, glaube ich, schon gesagt, nicht? Weiß ich jetzt gar nicht mehr. Ansonsten gut informiert in diesen Freitagabend rein. Nein, ich hab's noch nicht gesagt. Ist mir gerade ein bisschen der rote Faden unter den Tisch gekleidet. Aber jetzt bitte noch einmal Ohren weit aufmachen.
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0: Das habe ich ja bereits in der ersten Stunde gemacht, nämlich auf den Samstag hingewiesen, was für tolle Sendungen da zu hören sind bei deinem Lieblingssender. Und da gucken wir jetzt natürlich auch noch auf den Sonntag. Weißt du eigentlich, was der Samstag und der Sonntag gemeinsam hat? Es kommen tolle Sendungen, das ist das eine. Und das andere ist, es ist weberfreie Zone. Und jetzt gut aufpassen, bitte.
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0: Sonntag mit dabei? 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
1: Ich erwähne es gerne nur einmal, der Schlageranteil ist am Sonntag erhöht worden. Von einer auf insgesamt 3 Stunden kannst du es also genießen, wenn du Schlagermusik besonders gerne hast. Willkommen zurück zum Freitag und heute ist Freitag und dieser Abend, der geht für dich lang, für mich auch.
2: 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Mein Name ist Bert Nieferler und ich präsentiere jeden Freitag von 20 bis 0 Uhr den Progrock Express. Hier gibt's Progressive Rock vom Feinsten, das Ganze von den 70ern bis in die heutige Zeit. Ich freue mich auf euch.
1: Heute Abend darfst du also wieder Platz nehmen im Progrock Express. Es geht natürlich um die progressive Rockmusik und da hat er lange Tracks, solche, die nicht mehr aufhören wollen und dann hat er natürlich auch die kurzen und da hat die Lizenz genau für all das, das ist mein ganz persönlicher Musikcoach, der verantwortet, was ich hier spiele.

0: Du da im Radio?
1: Ja, bitte?
0: Ich muss schon sagen, also dein persönlicher Musikcoach, der hat wenigstens eins im Gegensatz zu dir.
1: Was hat er denn im Gegensatz zu mir?
0: Er hat Geschmack.
1: Das hat er in der Tat, denn hier kommt George Harrison. Wenn du dem genau zuhörst, ich denke mal, da hat Jeff Lynne die Finger mit drin gehabt. Schön, dass du da bist. Danke fürs Zuschalten und laut aufdrehen.

Dr. Feelgood, die haben uns die ganze Woche durch begleitet, auch am heutigen Freitag ist das so. Ich habe sie immer zu einem anderen Zeitpunkt wieder eingespielt. Wir haben gesagt, wir gehen mal durch die verschiedenen Alben durch, die uns vorliegen. Von Dr. Feelgood, einfach eine ganz, ganz tolle Band.

Ja, mein lieber persönlicher Musikcoach, du solltest jetzt, ja, du solltest jetzt dir eine ruhige Position aussuchen und deine Ohren bitte ganz weit aufmachen. Und deine Frau Karin, die soll jetzt sich eine ruhige Position aussuchen und die Ohren ganz weit aufmachen, denn jetzt wird es schön und es wird lang und es ist ein Interpret, den darf man in der Musikszene einfach nie und nimmer wegdenken.

Im Normalfall sage ich ja laut und lang. Das stimmt hier eigentlich in dem Sinne nicht. Es ist einfach schön und lang. Und ich habe gesagt, das ist ein Musikinterpret, den darf man in der Musikszene nicht wegdenken. Er hat so viel gemacht, so viel tolle Musik mit auf den Markt gebracht. Hier ist Manfred Mann.

0: bin ganz sicher, Karin, die hat jetzt ihr Radio mal. Nein, nicht wegen mir, ganz sicher nicht wegen mir, sondern wegen einer tollen Musik, Man for Man. Einfach Wahnsinn, dieser Titel, muss ich sagen. Das hat für mich Kult. Ja, und jetzt reden wir über ein ganz anderes Thema. Kinder- und Jugendreisen sind immer wieder gefragt, müssen gut organisiert sein. Und die gibt es natürlich immer und immer wieder. Vor allem auch, wenn der Sommer dann wieder, ja, wenn der Sommer dann wieder da ist. Metin, du bist dran.
1: Ferien- und Sportcamps, Sprachreisen oder Schülerfreizeiten. Für Kinder und Jugendliche gibt's in den Sommerferien jede Menge betreute Angebote, bei denen sie neue Freunde finden, viele Erfahrungen machen und den eigenen Horizont erweitern können. Worauf Eltern bei so einer Reise achten sollten, damit sie weiter gut schlafen können, während ihre Kinder ohne sie unterwegs sind, verrät uns mein Kollege Mario Hartwig.
2: Bei Feriencamps, Sprachreisen oder Schülerfreizeiten übernimmt in der Regel der Veranstalter die komplette Organisation. Eltern können aber auch noch was tun.
3: Eltern sollten sich auf jeden Fall im Vorfeld genau informieren, wo geht's denn hin, wie ist die Unterkunft und wie ist das Betreuungsverhältnis. Und man sollte auch dem Kind immer eine kleine Reiseapotheke zusammenstellen. Denn wie die Erfahrung schon gezeigt hat, passiert häufig mal etwas, was man nicht geplant hat. Und natürlich würde ich auch einfach, dass jemand ein Auge drauf hat, die Betreuer dahingehend informieren, wenn mein Kind Vorerkrankungen oder auch Allergien hat.
2: So Anke Benz von der Ergo Reiseversicherung. Sie empfiehlt außerdem zur eigenen Beruhigung und zur besseren Absicherung des Kindes eine zusätzliche Reiseversicherung abzuschließen.
3: Sollte dann mal ein schwerer Unfall passieren oder das Kind hat eine hartnäckige Erkältung, übernehmen wir die zusätzlichen Kosten, die anfallen für die medizinische Behandlung. Wenn das Kind länger im Krankenhaus bleiben muss, organisiert man den Eltern sogar einen Krankenhausbesuch. Und sollte das Kind zurücktransportiert werden müssen, hier der wichtige Hinweis, ein Krankenrücktransport ist in Deutschland über die gesetzliche Krankenkasse nicht versichert. Das ist in der Versicherung auch immer mit drin.
2: Ein weiterer, nicht zu unterschätzender Vorteil ist,
3: die kann man für Einzelpersonen oder für Gruppen ab 6 Personen abschließen. Die Kinder reisen ja in der Regel nicht alleine, die haben ja meistens Begleitpersonen dabei und die können dann mitversichert werden. Das heißt, wenn eine dieser Begleitpersonen kurzfristig vor der Reise ausfällt und man keinen Ersatz findet, ist die ganze Gruppe versichert. Wir übernehmen entweder im Vorfeld die kompletten Stornogebühren oder auch die Kosten, die anfallen, wenn die Reise abgebrochen werden muss.
1: Mehr Infos über die zusätzliche Reiseversicherung für Schüler- und Jugendreisen und was sie kostet, findet man im Netz.
0: Ja, und ein bisschen Zeit habe ich noch, die möchte ich nutzen. Ich hätte noch so ein paar Titel, die ich dir an die Ohren schmeißen will.

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Das kann ich dir verraten, es wird jetzt noch einmal richtig, ja. Es wird noch einmal richtig laut. Ja, was ist? Ja, ich finde das ein klein deftig. Aha. Jetzt habe ich mir so Mühe gegeben, guter Hörer von euch zu sein. Und jetzt hast du Ohrenschmerzen, gell? Hier kommt Whitesnake.

Das ist Musik von Sissi Top, muss ich leider rausnehmen. Die Zeit ist auch schon wieder am Ende. Zuvor habe ich UFO gespielt, das ist ja gleich erkannt, gell? So, jetzt kommt er dann, der Mann mit der progressiven Rockmusik, nämlich Bert Neferler, mein Teamkollege. Nach Nachrichten und Wetter ist er für dich da. Natürlich mit dem Progrock-Express, ich freue mich drauf und die dich hoffentlich auch.

Also heute ist ja Freitagabend, nicht? Du weißt es, der geht noch lange. Bis 24 Uhr ist Bert Niefeler auf Sendung mit seinem Pogok Express. Ich freue mich wirklich drauf. Und das war's von meiner Seite. Wochenende ist wie über freie Zone. Ich Moment, ich bin wieder für die da in alter Frische. Und da geht's noch. Tree Dog Night.

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1: Die Bundesregierung arbeitet an einer Entlastung für Autofahrer wegen der hohen Spritpreise. CDU-Generalsekretärin Franziska Hoppermann nannte erstmals eine mögliche Senkung um 21 bis 25 Cent je Liter. Die Maßnahme solle Anfang Oktober angegangen werden. Zuvor will die Bundesregierung mit den Bundesländern sprechen. Eine Übergewinnsteuer für Mineralölkonzerne lehnt Hoppermann ab. Finanzminister Lars Klingbeil setzt dagegen auf eine Lösung auf europäischer Ebene. Kurz vor der Landtagswahl in Mecklenburg-Vorpommern sieht eine neue Umfrage die SPD knapp vor der AfD. Die Sozialdemokraten gewinnen demnach 3 Punkte hinzu und kommen auf 37%. Die AfD liegt bei 36%, die CDU erreicht 6%, die Linke 9%. Grüne und BSW kommen auf 5 bzw. 4%. Die Wahl findet am Sonntag statt. Bayerns Justizminister Georg Eisenreich will Ende September zurücktreten und die Politik verlassen. Der CSU-Politiker sagte, er wolle künftig wieder als Rechtsanwalt arbeiten und mehr Zeit für sein Hobby Kabarett haben. Sein Landtagsmandat will Eisenreich mit dem Ende der Legislaturperiode im Herbst 2028 abgeben. Seit Ende 2018 ist er Bayerns Justizminister und damit der dienstälteste Justizminister Deutschlands. Ministerpräsident Markus Söder bedauert die Entscheidung. Er muss nun sein Kabinett umbauen. Bundeskanzler Friedrich Merz und US-Präsident Donald Trump haben über den Ukraine-Krieg telefoniert. Nach Angaben der Bundesregierung ging es um die nächsten Schritte zur Beendigung des Krieges. Merz würdigte dabei das vom US-Kongress verabschiedete Graham-Sanktionsgesetz. Es richtet sich gegen Russlands Energie- und Verteidigungsindustrie sowie gegen die sogenannte Schattenflotte. Auch die Lage in der Straße von Hormus und im Roten Meer war Thema. Beide Politiker waren sich demnach einig, dass beide Wasserwege rasch wieder geöffnet werden müssen. Die Krise der deutschen Autoindustrie könnte in den kommenden Jahren weitere Arbeitsplätze kosten. Die Unternehmensberatung Roland Berger erwartet bis 2030 einen Rückgang um gut 200.000 Beschäftigte auf rund 490.000. Ende 2025 arbeiteten noch knapp 692.000 Menschen in der Branche. Nach Einschätzung der Beratung ist die Produktion eines Autos in Ländern mit niedrigeren Standortkosten im Schnitt rund 2.000 Euro günstiger als in Deutschland. Bis spätestens 2035 müssten deshalb mehr als 5 deutsche Autowerke schließen. Auch bei Volkswagen, Mercedes, ZF Friedrichshafen und Bosch stehen weitere Stellenstreichungen im Raum.
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1: Heute Abend bleibt es im Sendegebiet trocken und meist wolkig. Zwischen den Wolken sind stellenweise kurze Auflockerungen möglich. Die Temperaturen liegen zu Beginn des Abends noch zwischen 17 und 19 Grad und gehen später deutlich zurück. Der Westwind lässt im Laufe des Abends nach. In der Nacht zum Samstag wird es frisch, mit Tiefstwerten zwischen 8 und 11 Grad. Der Samstag bleibt trocken und bringt wieder mildere Temperaturen um 22 Grad. Viele Wolken bestimmen aber weiterhin das Bild. Am Sonntag wird es noch etwas wärmer, dann erreichen die Werte bis zu 24 Grad. Zum Wochenbeginn folgt wieder ein kleiner Temperaturrückgang auf rund 18 bis 19 Grad. Dazu bleibt es wolkenreich, der Wind frischt auf und örtlich kann es einzelne leichte Schauer geben.
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1: Und so sage ich dann ein ganz großes Hallo in die große Runde hier zum heutigen Progrock Express. Natürlich wieder mit viel, viel Progressive Rock und das Ganze eben bis um 24 Uhr. Und wir legen gleich los mit Rick Miller. Der Mann kommt aus Kanada und hat insgesamt schon 18 Studioalben rausgebracht. Hier ist er und The End of Days. Rick Miller.

Rick Miller, The End of Days. Ja, viel ist über diesen Musiker leider nicht bekannt. Numen habe ich als nächstes hier und der Titel Cyclotimia.

Newman war das. Der Titel, ja, der Titel hört sich Latin, ja. Jetzt gibt's etwas aus Frankreich, nämlich Nuance und der Titel Prisonnier.

ausfahren kann. Ich war das Nuance und der Titel Prisonnier. Ja, ich war vor vielen, vielen, vielen Jahren mal in der Westschweiz für ein Jahr und 6 Monate, konnte damals die französische Sprache recht gut, aber jetzt nach so vielen, vielen Jahren verstehe ich gar nichts mehr. Das ist Radio NWW, dein Lieblingssender, und hier sind NTH, A Sensation und The Cage.

Anti-Eichos Sensation Untertitel The Cage. Nosferatu, ja, das ist eine deutsche sogenannte Krautrock-Band, die im Jahr 1970 ein einziges Album auf den Markt gebracht hat mit dem gleichnamigen Titel wie die Band. Hier sind jetzt Nosferatu nicht etwa zu verwechseln mit der gleichnamigen Gothic-Rock-Band. Der Titel Willy, the Fox.

Nosferatu, Willy the Fox. Das war eine Aufnahme aus dem Jahr 1970. Ja, und vom Jahr 1970 gehen wir jetzt ins Jahr 2024. Und hier gibt's No Symmetry und Beautiful Hill.

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1: Und so wurde dann noch ein bisschen etwas erzählt hier von The No Symmetry und der Titel Beautiful Hill. War so ein bisschen metallisch angehaucht. Das ist Radio NWW, dein Lieblingssender, und zurzeit läuft der Progrock Express, das Ganze bis 24 Uhr. Und hier gibt's Night Winds, as the Crow Flies.

wunderschönsten Sonnig abgehalten. Nightwind waren das, as the crow flies. Jetzt habe ich eine Band, ja, da weiß ich nicht viel darüber. Die nennt sich Mr. Cracks. Das Album nennt sich Opus X aus dem Jahr 2024. Und da gibt es jetzt Opus X Part 2.

Mr. Crux und Opus X Part 2. Jetzt habe ich eine Band, die nennt sich Mouth und der Titel Getaway, eine Aufnahme aus dem Jahr 2023.

Mouth war das und der Titel Getaway. Jetzt habe ich Mother Turtle. Also manchmal ist es lustig, was sich die Bands für Namen einfallen lassen. Turtle, das ist also, ich weiß, eine Schildkröte, also Mutter Schildkröte, das heißt Mother Turtle, und der Titel Attic, eine Aufnahme aus dem Jahr 2013.

Mos Mellum waren das und der Titel Walk It Off. So, und es kommt eine Band, die habe ich auch schon ab und an mal gespielt. Die Rede ist von Mosley Orton und der Titel White Rainbow. Der läuft schon mal ein bisschen hier im Hintergrund. Das ist Radio NWB, dein Lieblingsradio. Und das ist der Progrock Express. Die Sendung zum Chillen, zum Träumen und zum Genießen.

etwas aus dem Bereich des progressiven Folkrocks, mostly Autumn waren das und der Titel White Rainbow. Jetzt gibt's Haken und Nocturnal Conspiracy.

Haken waren das, Nocturnal Conspiracy. Jetzt habe ich eine Band, die kommen aus Australien, nennen sich Denekay. Das Album Three Witches aus diesem Jahr 2026 und der Titel The Sea Witch Part 2.

aus Australien, den Kay Wanders und der Titel The Sea Witch Part 2. So, und das war's bereits schon wieder hier vom heutigen Prog-Rock Express, denn mit dem nächsten Titel darf oder muss ich mich bereits verabschieden. Zuerst sei aber noch erklärt, was morgen so passiert. Nämlich da gibt's von 10 bis 14 Uhr Weekend. Dann von 18 bis 20 Uhr ist dann Jörg Bonsert da mit Servus Wochenende. Und ab 20 Uhr startet Roland Buck die NWW Party. Ja, von meiner Seite war's das. Ich möchte mich ganz, ganz herzlich bedanken fürs Zuhören, ein ganz schönes Wochenende wünschen und dann natürlich auch eine gute Nacht. Ich bin Bernd Niefener und sag Tschüss bis am nächsten Freitag. Und hier gibt's diesen Soundkollektiv.

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1: Die Bundesregierung arbeitet an einer Entlastung für Autofahrer wegen der hohen Spritpreise. CDU-Generalsekretärin Franziska Hoppermann nannte erstmals eine mögliche Senkung um 21 bis 25 Cent je Liter. Die Maßnahme solle Anfang Oktober angegangen werden. Zuvor will die Bundesregierung mit den Bundesländern sprechen. Eine Übergewinnsteuer für Mineralölkonzerne lehnt Hoppermann ab. Finanzminister Lars Klingbeil setzt dagegen auf eine Lösung auf europäischer Ebene. Kurz vor der Landtagswahl in Mecklenburg-Vorpommern sieht eine neue Umfrage die SPD knapp vor der AfD. Die Sozialdemokraten gewinnen demnach 3 Punkte hinzu und kommen auf 37%. Die AfD liegt bei 36%, die CDU erreicht 6%, die Linke 9%. Grüne und BSW kommen auf 5 bzw. 4%. Die Wahl findet am Sonntag statt. Bayerns Justizminister Georg Eisenreich will Ende September zurücktreten und die Politik verlassen. Der CSU-Politiker sagte, er wolle künftig wieder als Rechtsanwalt arbeiten und mehr Zeit für sein Hobby Kabarett haben. Sein Landtagsmandat will Eisenreich mit dem Ende der Legislaturperiode im Herbst 2028 abgeben. Seit Ende 2018 ist er Bayerns Justizminister und damit der dienstälteste Justizminister Deutschlands. Ministerpräsident Markus Söder bedauert die Entscheidung. Er muss nun sein Kabinett umbauen. Bundeskanzler Friedrich Merz und US-Präsident Donald Trump haben über den Ukraine-Krieg telefoniert. Nach Angaben der Bundesregierung ging es um die nächsten Schritte zur Beendigung des Krieges. Merz würdigte dabei das vom US-Kongress verabschiedete Graham-Sanktionsgesetz. Es richtet sich gegen Russlands Energie- und Verteidigungsindustrie sowie gegen die sogenannte Schattenflotte. Auch die Lage in der Straße von Hormus und im Roten Meer war Thema. Beide Politiker waren sich demnach einig, dass beide Wasserwege rasch wieder geöffnet werden müssen. Die Krise der deutschen Autoindustrie könnte in den kommenden Jahren weitere Arbeitsplätze kosten. Die Unternehmensberatung Roland Berger erwartet bis 2030 einen Rückgang um gut 200.000 Beschäftigte auf rund 490.000. Ende 2025 arbeiteten noch knapp 692.000 Menschen in der Branche. Nach Einschätzung der Beratung ist die Produktion eines Autos in Ländern mit niedrigeren Standortkosten im Schnitt rund 2.000 Euro günstiger als in Deutschland. Bis spätestens 2035 müssten deshalb mehr als 5 deutsche Autowerke schließen. Auch bei Volkswagen, Mercedes, ZF Friedrichshafen und Bosch stehen weitere Stellenstreichungen im Raum.
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1: In der Nacht zeigt sich der Himmel im Radio NWW-Land meist wolkig. Örtlich kann sich Nebel bilden. Die Temperaturen sinken auf 8 bis 11 Grad. Im Tagesverlauf bleibt es trocken. Nach örtlichem Nebel am Morgen gibt es Sonne und viele Wolken. Dazu wird es angenehm warm mit Höchstwerten um 22 Grad. Der Wind weht schwach bis mäßig aus südwestlichen Richtungen. Am Sonntag bleibt das Wetter freundlich. Neben längeren sonnigen Phasen ziehen zeitweise dichtere Wolken durch. Es wird noch etwas wärmer. Die Werte erreichen 23 bis 24 Grad. Einzelne kurze Schauer sind nicht ganz ausgeschlossen, meist bleibt es aber trocken. Am Montag gehen die Temperaturen deutlich zurück. Viele Wolken bestimmen dann den Himmel, Regen ist nach jetzigem Stand kaum ein Thema. Bei 15 bis 16 Grad wird es spürbar kühler. Am Dienstag gibt es wieder etwas mehr Sonne, bei 18 Grad bleibt es trocken.
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1: Die Bundesregierung arbeitet an einer Entlastung für Autofahrer wegen der hohen Spritpreise. CDU-Generalsekretärin Franziska Hoppermann nannte erstmals eine mögliche Senkung um 21 bis 25 Cent je Liter. Die Maßnahme solle Anfang Oktober angegangen werden. Zuvor will die Bundesregierung mit den Bundesländern sprechen. Eine Übergewinnsteuer für Mineralölkonzerne lehnt Hoppermann ab. Finanzminister Lars Klingbeil setzt dagegen auf eine Lösung auf europäischer Ebene. Kurz vor der Landtagswahl in Mecklenburg-Vorpommern sieht eine neue Umfrage die SPD knapp vor der AfD. Die Sozialdemokraten gewinnen demnach 3 Punkte hinzu und kommen auf 37%. Die AfD liegt bei 36%, die CDU erreicht 6%, die Linke 9%. Grüne und BSW kommen auf 5 bzw. 4%. Die Wahl findet am Sonntag statt. Bayerns Justizminister Georg Eisenreich will Ende September zurücktreten und die Politik verlassen. Der CSU-Politiker sagte, er wolle künftig wieder als Rechtsanwalt arbeiten und mehr Zeit für sein Hobby Kabarett haben. Sein Landtagsmandat will Eisenreich mit dem Ende der Legislaturperiode im Herbst 2028 abgeben. Seit Ende 2018 ist er Bayerns Justizminister und damit der dienstälteste Justizminister Deutschlands. Ministerpräsident Markus Söder bedauert die Entscheidung. Er muss nun sein Kabinett umbauen. Bundeskanzler Friedrich Merz und US-Präsident Donald Trump haben über den Ukraine-Krieg telefoniert. Nach Angaben der Bundesregierung ging es um die nächsten Schritte zur Beendigung des Krieges. Merz würdigte dabei das vom US-Kongress verabschiedete Graham-Sanktionsgesetz. Es richtet sich gegen Russlands Energie- und Verteidigungsindustrie sowie gegen die sogenannte Schattenflotte. Auch die Lage in der Straße von Hormus und im Roten Meer war Thema. Beide Politiker waren sich demnach einig, dass beide Wasserwege rasch wieder geöffnet werden müssen. Die Krise der deutschen Autoindustrie könnte in den kommenden Jahren weitere Arbeitsplätze kosten. Die Unternehmensberatung Roland Berger erwartet bis 2030 einen Rückgang um gut 200.000 Beschäftigte auf rund 490.000. Ende 2025 arbeiteten noch knapp 692.000 Menschen in der Branche. Nach Einschätzung der Beratung ist die Produktion eines Autos in Ländern mit niedrigeren Standortkosten im Schnitt rund 2.000 Euro günstiger als in Deutschland. Bis spätestens 2035 müssten deshalb mehr als 5 deutsche Autowerke schließen. Auch bei Volkswagen, Mercedes, ZF Friedrichshafen und Bosch stehen weitere Stellenstreichungen im Raum.
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1: In der Nacht zeigt sich der Himmel im Radio NWW-Land meist wolkig. Örtlich kann sich Nebel bilden. Die Temperaturen sinken auf 8 bis 11 Grad. Im Tagesverlauf bleibt es trocken. Nach örtlichem Nebel am Morgen gibt es Sonne und viele Wolken. Dazu wird es angenehm warm mit Höchstwerten um 22 Grad. Der Wind weht schwach bis mäßig aus südwestlichen Richtungen. Am Sonntag bleibt das Wetter freundlich. Neben längeren sonnigen Phasen ziehen zeitweise dichtere Wolken durch. Es wird noch etwas wärmer. Die Werte erreichen 23 bis 24 Grad. Einzelne kurze Schauer sind nicht ganz ausgeschlossen, meist bleibt es aber trocken. Am Montag gehen die Temperaturen deutlich zurück. Viele Wolken bestimmen dann den Himmel. Regen ist nach jetzigem Stand kaum ein Thema. Bei 15 bis 16 Grad wird es spürbar kühler. Am Dienstag gibt es wieder etwas mehr Sonne. Bei 18 Grad bleibt es trocken.
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